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1: Mit Melanie Wenig. Guten Morgen. Ums Geld geht's heute am zweiten Tag des EU-Gipfels in Brüssel. Das 2 Billionen Euro schwere EU-Budget für 2028 bis 2034 soll bis Jahresende stehen, ist aber nach wie vor umstritten. Österreich, Deutschland oder auch die Niederlande wollen, dass das Budget gekürzt wird, weil sonst eine massive Erhöhung der Mitgliedsbeiträge droht. Um die Summe zu stemmen, hat die EU-Kommission auch neue Einnahmequellen wie Steuern auf Tabak oder Elektroschrott vorgeschlagen. Nach dem vorläufigen Abkommen zwischen den USA und dem Iran ist die wichtige Straße von Hormuz wieder geöffnet. Die ersten Öltanker haben die Meerenge bereits passiert. Heute treffen Vertreter beider Länder in der Schweiz zusammen, um noch offene Fragen des Deals zu klären. Trotz der Einigung bleibt die Lage angespannt, weil viele Streitpunkte noch ungelöst sind. Mit bis zu 35 Grad erwartet uns heute der bisher wärmste Tag des Jahres. Die extreme Hitze ist für obdachlose und armutsbetroffene Menschen genauso gefährlich wie die Kälte im Winter. Die Caritas öffnet daher wieder ihre Klimaoasen. 24 Pfarrgärten werden so zu kühlen Rückzugsorten, wo auch kostenlose Getränke und Snacks angeboten werden. Aber auch jeder und jede von uns kann mithelfen, indem man spendet in Form eines 50-Euro-Hitzepakets. Fußball. Gastgeber Kanada hat bei der WM in Nordamerika für ein Highlight gesorgt. Die Ahornblätter gewinnen 6:0 gegen Katar und führen jetzt in Gruppe B. Die Schweiz hat sich im Pool A einen 4:1-Sieg gegen Bosnien geholt. In Gruppe A haben sich Tschechien und Südafrika 1:1 getrennt. Aktuell spielt noch Mexiko gegen Südkorea.
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3: Heute erwartet uns definitiv der heißeste Tag des Jahres bisher. 33, teils 34 Grad werden sich dann ausgehen am Nachmittag. Dazu gibt's viel Sonne, aber ihr wisst eh, bei dieser Hitze, da entlädt sich das Ganze dann mal bei Hitzegewittern und die können heute teilweise kräftig ausfallen im ganzen Land. Es wird dann zwischen späterem Nachmittag und Abend werden sich die ein oder anderen zusammenbrodeln.
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4: Es läuft auf den Straßen im Ländle. Perfekter Start in den Freitag. Kommt gut an.
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4: Einen wunderschönen guten Morgen am Freitag.
3: Power zum Start Richtung Wochenende gibt's jetzt um die Zeit von Ray Dalton. Der ist

0: Antenne Vorarlberg hier. Hi. Kurz nach fünf, einen schönen guten Morgen. Und an dieser Stelle mal ein kurzes Amen für alle im Dachgeschoss. Hm. Wenn ihr jetzt schon wach seid, wahrscheinlich nicht ganz gewollt. Aber die Nacht ist jetzt mal geschafft. Schnell noch ordentlich durchlüften, damit es am Abend dann wieder halbwegs erträglich ist in der Wohnung.
1: Ja, so wie es ausschaut aktuell, heißt jetzt in der nächsten Zeit noch etwas durchhalten. Es bleibt richtig heiß die nächsten Tage. Also es zieht sich eigentlich auch bis in die nächste Woche. Aber eines ist sicher, es wird wieder kühler. Ja, zumindest eines Tages. Und genau davon singt auch Baker Matt jetzt für euch, von einem Tag, auf den alle warten. One Day auf Antenne Vorarlberg.
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1: Hallo.
0: Und das erwartet euch heute in unserer Show. Es steht ein Traumwochenende bevor. Temperaturen jenseits der 30 Grad Marke, wird richtig sommerlich. Und was ihr da am besten unternehmt, wir haben die besten Tipps für euch. 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Gesundheit, Nose.
1: Außerdem stellt euch vor, ihr gebt euer Unternehmen einfach in die Hand von Schülern und überlasst denen quasi eure Zukunft. Es traut sich jetzt ein Restaurant bei uns im Ländle. Welches und vor allem warum? Das verraten wir euch um 5 nach 6.
0: Und auch heute heißt es wieder Simon singt.
1: Ja, der Moment, wo wir alle am besten kurz aufs Klo gehen.
0: Hör auf. Ich weiß ja, dass ich nicht singen kann, aber ist schon nicht der Sinn der Sache. Ich will euch einfach mal zeigen, um was es in diesen fremdsprachigen Songs überhaupt geht. Heute wieder in der WM-Edition der Antenne Vorarlberg Hit-Dolmetscher zu Waving Flag von der WM 2010 um 20 vor 7.

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3: Alle, die jetzt schon wach sind, ordentlich durchlüften, denn jetzt ist es noch fein angenehm. Am Nachmittag werden wir wohl den heißesten Tag des Jahres bisher knacken. Stellenweise gehen die Temperaturen auf 34 Grad rauf. Es bleibt auch sehr sonnig, aber es kann dann schnell das ein oder andere Hitzegewitter auftauchen und bei dieser Hitze kann das dann auch kräftig ausfallen.
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4: Auf den Straßen sieht es aktuell gut aus, da gibt es noch keine Behinderungen und keine Staus. Fällt euch aber irgendwas auf, dann gern kurz anrufen oder Sprachnachricht schicken an die 0800 10 36 36. Gute Fahrt!
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4: So, jetzt sind wir nochmal langsam. Viel Spaß mit David Guetta, Teddy Swims, Tones and I, Gone, Gone, Gone auf Antenne Vorarlberg.

0: Yeah. Ihr seid dabei auf Antenne Vorarlberg, einen schönen Freitag. Und da wird im Ländle auch sicher wieder gefeiert heute.
1: Hör mal, sicher. 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

0: Einen schönen guten Morgen mit Antenne Vorarlberg. Und auch heute wird hier wieder fleißig gequizt. Ist ja ganz neu bei uns, die 1.000-Euro-Minute, immer um 20 vor 8.
1: Da bekommt ihr von uns 10 Fragen in 60 Sekunden gestellt. Und wenn ihr alle 10 richtig beantwortet, gehören euch die 1.000 Euro, mehr ist es nicht. Soll es nicht ganz klappen? Auch nicht so schlimm, dann gibt es jeweils pro richtige Antwort immerhin einen Zehner, also als Trostpreis. Und 60 Euro waren es dann gestern zum Beispiel bei der Julia aus Eck.
0: Vielleicht klappt es ja bei euch heute mit den vollen 1.000 Euro. 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

0: 5.52 Uhr und deine Frage, okay, guten Morgen.
1: Wir läuten den Freitag ein mit dem perfekten Sound. Armin von Buuren hilft euch, das passende Outfit für heute zu finden. Ein Hammer-10er wartet auf euch. Aus den 20ern am Start, James Young, der schickt ja ganz entspannte, mystische Vibes. Und natürlich sind die besten aktuellen Hits am Start. Ray gibt's mit Where's My Husband, macht unfassbar gute Laune, der Song. Das ist mehr Musik und mehr Vielfalt.
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11: Es ist 5:05.
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12: Mit Alexander Fekonja. Guten Morgen. Die teureren Ticketpreise für Bus und Bahn in Vorarlberg sorgen weiter für Ärger und den lassen immer mehr an den Busfahrern aus, denn viele Fahrgäste verstehen das neue System nicht, sagt uns Reinhard Stemmer, der Landesvorsitzende der Gewerkschaft WIDA.
13: Also mein Appell an Fahrgäste wäre, bitte nicht Unwort einfach mit den Busfahrern ablaufen, bitte direkt im Verkehrsverbund wenden.
12: Der hat die Tarife ja auch umgestellt, sagt er weiter. Seit knapp 3 Wochen gibt es nur noch 3 verschiedene Zonen. Das soll es eigentlich einfacher machen, sagt der Verkehrsverbund. Für viele Fahrgäste ist es jetzt aber vor allem teurer. Für den britischen Premier Keir Starmer wird es immer enger. Sein parteiinterner Rivale Andy Burnham hat den Parlamentssitz im Bezirk Makerfield bei einer Nachwahl gewonnen. Als Abgeordneter kann Burnham jetzt eine Führungswahl in der Labour-Partei erzwingen und Starmer als Premierminister ablösen. Einen Rücktritt hat Starmer ja bisher immer ausgeschlossen. Nach dem vorläufigen Abkommen zwischen den USA und dem Iran ist die wichtige Straße von Hormus wieder geöffnet. Die ersten Öltanker haben die Meerenge bereits passiert. Heute treffen Vertreter beider Länder in der Schweiz zusammen, um noch offene Fragen des Deals zu klären. Trotz der Einigung bleibt die Lage aber angespannt, weil viele Streitpunkte noch ungelöst sind. Bei der Fußball-WM hat Gastgeber Mexiko heute früh unserer Zeit Südkorea mit 1:0 besiegt und hat sich damit den ersten Platz in Gruppe A gesichert, also ebenso das Ticket fürs 16. Finale, nachdem Tschechien und Südafrika 1:1 unentschieden gespielt haben. Co-Gastgeber Kanada hat Katar mit 6:0 abgefertigt und feiert damit seinen ersten Sieg bei einer WM. Die Schweiz hat gegen Bosnien-Herzegowina mit 4:1 gewonnen.
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14: Ja, da hat's 16 Grad schon in Schröcken beim Kindergarten, 20 in Dornbirn und 19 bei euch in Wolfurt. Das war vielerorts die erste Tropennacht im Ländle. Temperaturen sind also auch in der Nacht nicht unter 20 Grad gesunken. Und mit dieser Hitze geht's jetzt im Akkord weiter. Heute wird bis dato der heißeste Tag des Jahres. Bis zu 34 Grad gehen sich aus und gegen Nachmittagabend, da kann's ordentlich krachen. Vor allem im Raum Feldkirch in den Bergen, aber auch im Rheintal. Das sind dann so kurze, aber knackige Gewitter. Passt da gut auf euch auf. Ja, auch das Wochenende hochsommerlich, es bleibt sehr heiß und schwül, also am besten raus aus der direkten Sonne. Und auch da die Devise, gegen Nachmittagabend können sich immer wieder hitzige Witter zusammenbrodeln.
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11: Es rollt im Frühverkehr noch keine Staus aktuell. Wir wünschen weiterhin gute und sichere Fahrt.
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1: Ja, einen schönen guten Morgen. Da soll noch mal einmal jemand sagen, es ist nichts los im Ländle.
2: Ja,
1: am Wochenende steigt eine Party nach der anderen und wir verraten euch gleich die Hotspots bei unseren persönlichen Wochenendempfehlungen in 12 Minuten.
2: Jetzt aber noch geschwind durchlüften zu Hause. Dazu schick mal ich Ray, das ist Where's My Husband, einer der besten aktuellen Hits.

0: 5 nach 6, Boy läuft und Tene Vorarlberg. Einen schönen guten Morgen.
1: So, und jetzt bitte mal Hand aufs Herz. Wer von euch würde seinen eigenen Betrieb in die Hand von Schülern geben? Und das während der Hochsaison?
0: Schweigen. Ich denke jetzt mal. Das ist eher schwierig, oder?
1: Ja, nicht für das Gasthaus Löwen in Bludenz. Dort übernehmen nämlich das ganze Wochenende. Also tutti quanti, Service, Küche, Pipapo, alles die Schüler der Gast. Also die der Schule für Gastgewerbe und Tourismusberuf in Hohenems. Dass die Schule top ist, das weiß ich persönlich auch. Mein Bruder ist nämlich auch dort. Aber ein ganzer Betrieb auch Vertrauer. Bianca, puh, dir gehört der Löwen. Wie das?
2: Wir haben 2 Gastschüler, die absolvieren jetzt die Lehre bei uns, sind jetzt beide am Ende des 2. Lehrjahres und sind alle sehr engagiert und wirklich sehr gut. Und ich habe mir die Frage gestellt, was ist die größte Motivation für sie oder wo kann ich ihnen Verantwortung übergeben, tun den Leuten zeigen, was sie können. Und da hatten wir einfach die Idee von dem Wochenende.
1: Hey, krass, hey, richtig. Richtig cool, muss ich sagen, Hut ab. Aber bist du nicht ein klein nervös? Also, meinst du, kannst du die ganz ausheben?
2: Ich bin gespannt, ob es auch mir so gelingt. Es ist wirklich schwierig, mich immer zurückzuhalten, aber es ist ihr Wochenende, ihre Idee und ich bin wirklich nur in der beratenden Funktion und mich draußen zu lassen. Ich freue mich schon drauf, bin aber auch sehr nervös, muss ich zugestehen.
1: Ich glaube, das ist völlig normal, aber ich finde das mega Hut ab, wirklich Bianca, mega.
0: Ja, aber echt richtig cool, dass man da der Junge auch eine Chance gibt. Also wenn ihr am Wochenende im Gasthaus Löwen im Bluden seid, dort übernehmen die Schülerinnen und Schüler der Gast den kompletten Betrieb. Also extra viel Trinkgeld.

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1: Ja, in Dornbirn geht's ab heute 3 Tage so richtig rund. Die Stadt wird ja heuer 125 Jahre alt und das wird beim großen Stadtfest gefeiert. Es gibt den ganzen Tag mega viel Programm. Am Marktplatz bei der Bühne, da geht's heute um 17 Uhr los, aber generell so das Jubiläum, das wird immer ganztägig gefeiert. Es gibt Bands, DJs und. Also das ganze Wochenende gibt's da Programm.
2: Ja, im Volt, da macht man aber im Stadtfest Dornbirn keine Konkurrenz. Da läuft nämlich das Bezirksmusikfest in Krumbach. Auch das ganze Wochenende wird da gefeiert, was das Zeug krass hält. Die haben wieder ein riesen Zelt aufgestellt. Unfassbar. Natürlich auch mit mega genialen Konzerten.
1: Ach, am Wochenende, da werden im Ländle auch wieder viele Sonnenwendfeuer angezündet. Es ist Sommersonnenwende. Am Sonntag, das bedeutet, von Samstag auf Sonntag trifft der längste Tag auf die kürzeste Nacht. Und das wird ja traditionell gefeiert, wie ja, am Samstagabend in Gaschuren, in Schruns oder und natürlich Ober am Pfänderdober.
2: Es ist natürlich auch ordentlich heiß, 30 Grad wieder das ganze Wochenende. Das heißt, Badesachen unbedingt rausrichten und dann ab ins Freibad, haben alle geöffnet und danach logisch grillen. Ja. Mega coole Events am Wochenende wieder im Ländle und wo sogar noch ein Weinfest direkt am See läuft. Das verraten wir euch in einer Stunde um 10 nach 7 auf Antenne vor allem.

0: 6.21 Uhr und der Fahnenkirchen. Schönen guten Morgen. 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
14: Wir messen schon 18 Grad in Hittisau beim Frauenmuseum, 20 als Beuhenklaus und 21 in Feldkirch. Heute gilt, je weniger, desto mehr. Es wird der heißeste Tag des Jahres bisher. 34 Grad gehen sich aus, dazu scheint die Sonne knallhart vom Himmel. Also heute gehen wir es wirklich ruhig an. Und durch die Hitze kann es am späteren Nachmittagabend auch Hitzegewitter geben. Wenn sich die zusammenbrodeln, dann fallen sie auch heftig aus. Also passt gut auf euch auf. So geht's auch am Wochenende weiter. Bleibt richtig heiß, also am besten ab ins Freibad oder in den Schatten. Auch da kann es immer wieder Hitzegewitter geben.
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15: Ja, derzeit gibt's gar nichts. Ihr habt freie Fahrt im gesamten Ländle.
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15: Hey, einen schönen guten Morgen.
16: Hallo.
15: Wir sind mitten in der Fußball-WM und deshalb auch heute bei Simon singt, dem Antenne Vorarlberg Hit-All-Matcher, natürlich ein WM-Song.
16: Oh.
15: Ja, kannst du dich erinnern, 2010, fällt dir da das Lied eh?
16: Ja, müsst ihr jetzt lange überlegen.
15: Waving Flag für Kenan. Wie der auf Deutsch klingt, das hört er gleich in 12 Minuten.
16: Ja, schnell noch Fenster auf am besten, bevor die Nachbarn meinen, es ist ein Notfall.
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0: 6.34 Uhr.
1: Guten
0: schönen guten Morgen mit Antenne Vorarlberg. Und für jemanden von euch geht's bald Richtung Flughafen. Am Boarding Pass zu lesen, nächster Halt, next Stop, Mallorca.
1: Ah.
0: Angekommen, check dir im 4-Sterne-Hotel TUI Blue Rocador Hotel ein. Natürlich mit eurer Lieblingsperson im Gepäck. Dann geht's ab an den weißen Strand mit türkisblauem Meer an der Bucht von Cala Gran.
1: Simon, du machst uns ja ganz wuschig auf Urlaub da. Hey. Die ganze Woche haben wir hier mehrmals täglich euer Urlaubsfoto beschrieben. Die habt ihr uns hochgeladen auf antennevorarlberg.at. 12 Menschen hatten die Chance, in den Wochenlostopf für diese Traumreise zu kommen. 6 von euch haben sich rechtzeitig gemeldet. Und für einen oder eine von diesen 6 geht's nach Mallorca. Und Punkt 7 überraschen wir euch mit dieser Reise. Also unbedingt dranbleiben. Das wollt ihr garantiert nicht verpassen.
0: Ganz sicher nicht.

0: 6:40 Uhr. Guten Morgen.
1: Simon singt. Die Antenne Vorarlberg Hit-Dolmetscher.
2: Ihr wisst ja, das ist der Moment, wo ihr jetzt noch schnell die Katze sucht, bevor sie dann freiwillig verschwindet.
0: So ein Blödsinn.
2: Simon weiß, dass er nicht singen kann, aber darum geht's auch nicht.
0: Nein, um das geht's wirklich nicht. Also 30 Sekunden werden jetzt wohl ausheben, dann kann ich euch endlich mal zeigen, um was es in deiner Song überhaupt geht.
2: Und du bist im WM-Fieber, deswegen hören wir eh WM-Song.
0: Nur WM-Songs.
2: Okay. Also wow, hast du schon mal gut übersetzt.
0: Ja, ja,

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1: Antenne Vorarlberg hier, 6.51 Uhr, guten Morgen.
2: Ja, ihr wolltet mehr Vielfalt, bitteschön. Gleich gibt's Naughty Boy mit einem Hammer-10er, einen grenzgenialen 20er liefert Teddy Swims und natürlich sind die besten aktuellen Hits mit dabei. Star-DJ Felix Jähn, schick mal ins Bad, gleich um kurz vor 7.
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11: Es ist 5 vor 7.
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12: Mit Alexander Felkon, ja, guten Morgen. Immer öfter lassen wütende Fahrgäste ihren Frust bei den Busfahrern aus. Darauf macht die Gewerkschaft Wieder in Vorarlberg jetzt aufmerksam. Vor allem das neue Tarifsystem des Verkehrsbunds verärgert viele Fahrgäste, sagt uns der Wieder-Landesvorsitzende Reinhard Stemmer.
13: Das ist natürlich so, dass Sie keine Zeit haben, um das zu erklären. Das heißt, die Leute müssen sich vorab informieren in der Broschüre. Und ich habe selbst schon studiert, die Broschüre ist nicht leicht zum Lesen. Und wenn das Busfahrer noch vor Ort erklären müssen, das geht sich einfach nicht aus.
12: Viele verstehen auch nicht, warum sie seit der Umstellung teils deutlich mehr für ihre Tickets bezahlen müssen. Energie ist in Österreich im Mai wieder günstiger geworden. Der Energiepreisindex ist gegenüber April um 2,2% gesunken, vor allem weil Heizöl und Diesel billiger geworden sind. Im Jahresvergleich bleibt Energie aber mit knapp 10% plus weiter ein Inflationstreiber. Das Abkommen zwischen den USA und dem Iran und die Wiedereröffnung der Straße von Hormuz dürften die Rohölpreise aber weiter drücken. In Innsbruck kommen heute die Landeshauptleute zur Konferenz zusammen. Im Mittelpunkt steht da die Reformpartnerschaft mit dem Bund, vor allem bei Themen wie Gesundheitsbildung oder Verwaltung. Tirols Landeshauptmann Matle macht da Druck und kritisiert, dass es im Bund zuletzt zu ruhig um die Reformen geworden sei. Und Fußball-WM-Gastgeber Mexiko steht als erste Mannschaft im 16. Finale nach einem 1:0 gegen Südkorea und einem 1:1 zwischen Tschechien und Südafrika. Co-Gastgeber Kanada feiert mit einem 6:0 Kantersieg gegen Katar den ersten WM-Sieg der eigenen Geschichte. Die Schweiz hat Bosnien-Herzegowina mit 4:1 besiegt. Für Österreich geht's am Montag gegen Titelverteidiger Argentinien weiter, allerdings mit einem Fragezeichen, nämlich ob Außenverteidiger Stefan Posch spielen kann. Er hat sich gegen Jordanien einen Kieferbruch zugezogen. Das hat nun eine CT-Untersuchung bestätigt.
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14: Wir schauen zu euch nach Handelsbuch am Dorfbrunnen. Da hat es 19 Grad, 20 in Langen bei Bregenz und 21 in Bludenz. Viel trinken, das ist heute das oberste Gebot. Es wird der heißeste Tag des Jahres bisher. 34 Grad zeigt das Thermometer am Nachmittag an. Es wird richtig schwül und drückend und dadurch brodeln sich am späteren Nachmittagabend auch hitzige Wetter zusammen. Schaut da gut auf euch. Ja, am Wochenende ändert sich nicht viel. Der kalendarische Sommeranfang am Sonntag macht seinem Namen wirklich alle Ehre. Also wer es noch nicht gemacht hat, Ventilator aus dem Keller holen.
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11: Es läuft aktuell im Frühverkehr noch keine Staus im Ländle. Wir wünschen gute Fahrt.
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0: gleich. Schenk mal jemandem von euch eine Traumreise nach Mallorca. Inklusive Flug und 4-Sterne-Hotel. Ihr habt die ganze Woche versucht, in den Wochenlostop zu kommen. Der liegt jetzt vor der Chiara.
1: Ja.
0: Und 6 Menschen haben ihr Urlaubsfoto hier bei uns im Radio gehört und auch rechtzeitig angerufen. Und von diesen 6 Menschen ziehen wir jetzt einen Namen. Chiara ist Glücksfee,
1: jo,
0: und zieht es aus dem Topf, außer den oder die Glückliche.
1: Okay, wir haben vor mir. Okay, durchrühren. Damit es fair ist, mal die Augen zu. Und ich hab ein Foto. Wer fliegt nach Mallorca ins TUI Blue Rocador 4-Sterne Hotel Adults Only an der türkisen Bucht von Cala Gran? Also ich würde jetzt mein Handy nicht aus den Augen lassen, gell? Und wir überraschen den Gewinner oder die Gewinnerin gleich nach Teddy Swims. Und hier ist da DJ Felix.

0: 6 nach 7.
1: Guten Morgen.
0: Guten Morgen.
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0: Ein Urlaubsfoto von euch ist die Eintrittskarte in einen paradiesischen Urlaub. Wir schicken euch auf eine Traumreise nach Mallorca ins 4-Sterne-Hotel TUI Blue Rocador All Inclusive an die türkische, an die türkise vor lauter Aufregung Bucht von Carla Gran. Das werdet ihr nie vergessen.
1: Ja, jede Menge Fotos wurden auf antennevorarlberg.at eingeschickt. Dreimal täglich haben wir ein Foto beschrieben und insgesamt haben es 6 von euch in den Lostopf geschafft. Und aus diesen 6, da haben wir eine Gewinnerin gezogen. Das Urlaubsfoto, grenzgenial, 2 Taucher im Meer, unter Wasser, mit Weihnachtsmützen obendrauf. Und das ist dein Foto, Linda Schörgenhofer aus Fraxern. Herzlichen Glückwunsch!
3: Oh mein Gott! Dankeschön!
0: Er ist erfreut!
3: Ja, voll! Wirklich?
1: Mhm.
3: Nein, ich kann es gar nicht glauben. Oh mein Gott, vielen, vielen Dank. Ich freue mich so extrem.
0: Wo bist du gerade unterwegs und hast jetzt drauf gewartet?
3: Ja, ich habe so drauf gewartet. Ich habe gerade geschafft, extra früher losfahren, dass ich so höre.
1: Oh Gott, Linda, Traumurlaub, Mallorca, Türkisebucht.
3: Voll cool, voll cool, vielen Dank. So eine coole Aktion bei euch.
0: Ja, voll gern. Wen nimmst du denn mit? Hast du das schon überlegt?
3: Ah, ich bin mir noch nicht ganz sicher. Da muss ich noch schauen, wer in der Family da am Brevstein ist und am liebsten.
0: Die kannst du jetzt alle gegen den Duschspieler, gell?
3: Ja, genau, so will ich es machen.
1: Wow, hey, Gänsehaut, das ganze Ländle freut sich bitte.
0: Ja, unfassbar. So haben wir jetzt die erste Reise rausgehauen. Aber hey, nächste Woche, gleiches Spiel, nur anderes Urlaubsziel. Wir schicken euch in die Türkei. Wieder 2 Personen, wieder all inclusive, wieder ein absoluter Traumurlaub im TUI Magic Life Jacaranda. Einfach Foto hochladen auf antennevorarlberg.at und dann einschalten. Montag Punkt 7 erkennt hoffentlich ihr euer Urlaubsfoto.
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0: 14 nach 7. Einen schönen guten Morgen.
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2: Ja, eigentlich ist es richtig krass, was am Wochenende alles im Ländle abgeht. Hey, es ist endlich wieder Zeltfestzeit in Krumbach im Bragerzer Wald. Da geht heute das Bezirksmusikfest los. Da steht wieder ja, ein gigantisches Zelt. Bis Sonntag wird gefeiert, getanzt. Und die Musikvereine, die heizen euch natürlich ordentlich ein.
0: Ja, am Land hier draußen, da wird auch ordentlich gefeiert. In Dornbirn bis Sonntag beim Startfest. Die Stadt wird heuer nämlich 125 Jahre alt und da gibt es so viel Programm, also ich kann gar nicht alles vorlesen, was da immer den ganzen Tag los ist. Heute um 17 Uhr dann viel am Marktplatz vor der Bühne mit Musik, DJ und Co.
2: Richtig cool. Und am Wochenende, da werden natürlich auch die Freibäder gestürmt. Es wird heiß mit 34 Grad Badesachten herrichten, abkühlen und bräunen. Und danach geht es in Bregenz am See direkt weiter. Dort läuft bis Sonntag nämlich das Weinfest schon seit gestern. Wein am See, am Hafen immer bis 23 Uhr, am Sonntag bis 20 Uhr.
0: Ja, morgen Abend geht es dann in die Berge. Die längste Nacht trifft auf den kürzesten Tag. Es ist Sommersonnen. Falsch. Der längste Tag trifft auf die kürzeste Nacht. Es ist Sommersonnenwende, ja. Und es wird am Pfänder, aber auch im Montafon bei vielen Sonnenwendfeiern gefeiert. Jetzt dann aber, wo es euch auch immer hinzieht, wir wünschen euch ganz, ganz viel Spaß am Wochenende.

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6: Wir messen 20 Grad in Gaisau an der Sportanlage Rheinblick, 19 in Möckers und 21 bei euch in Victorsberg. Das war vielerorts die erste Tropennacht im Ländle. Also die Temperaturen sind nicht unter 20 Grad gesunken und mit dieser Hitze geht es im Akkord weiter. Heute wird der bis dato heißeste Tag des Jahres mit 34 Grad und gegen Nachmittagabend kann es dann ordentlich krachen. Vor allem so im Raum Feldkirch in den Bergen, aber auch im Rheintal sind dann kurze, aber knackige Gewitter. Auch das Wochenende wird hochsommerlich, es bleibt sehr heiß und schwül. So am besten raus aus der direkten Sonne und auch da die Devise, gegen Nachmittagabend können stärkere Hitzegewitter auftauchen.
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7: Vorsicht, aktuell auf der 14 im Pfändertunnel, Fahrt Richtung Deutschland. Da steht kurz vorm Tunnelende ein Pannenfahrzeug auf der rechten Fahrspur. Das hat es nicht mehr ganz in die Pannenbuch geschafft, meldet uns die Inki via WhatsApp. Danke dir, fahrt da vorsichtig. Ansonsten keine Staus aktuell im Ländle. Gute Fahrt weiterhin.
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7: Einen schönen guten Morgen. Also so einfach seid ihr noch nie an 1.000 Euro gekommen. Es dauert nämlich nur eine Minute. Beantwortet einfach 10 Fragen richtig in 60 Sekunden und schon gehört die Kohle euch. Gleich wissen wir bei der nächsten Spielrunde der 1.000 Euro Minute in 12 Minuten.
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0: Jennifer Eibeck hier, 7.33 Uhr, schönen Freitag.
1: Ja, jetzt mal Hand aufs Herz. Wer von euch würde seinen eigenen Betrieb in die Hand von Schülern geben? Und das auch noch während der Hochsaison?
0: Schweigen. Ich denke jetzt mal, das ist eher schwierig.
1: Ja, nicht für das Gasthaus Löwen in Bludenz. Dort übernehmen das ganze Wochenende, also tutti quanti, ja, Service, Küche, pipapo, die Schüler der Gast.
0: Total.
1: Also die der Schule für Gastgewerbe und Tourismusberufe in Hohenems. Mhm. Also, dass die Schule top ist, das weiß ich, weil mein Bruder ist auch dort und der schwärmt nur. Aber der ganze Betrieb auch Vertrauer. Puh. Liebe Bianca, dir gehört der Löwen. Wie bitte das?
2: Wir haben zwei Gastschüler, die absolvieren jetzt die Lehre bei uns, sind ja beide am Ende des zweiten Lehrjahres und sind alle sehr engagiert und wirklich sehr gut. Und ich habe mir die Frage gestellt, was ist die größte Motivation für sie oder wo kann ich ihnen Verantwortung übergeben, tun den Leuten zeigen, was sie können. Und da hat mein

0: die Idee von dem Wochenende.
1: Das ist so eine mega Aktion hier. Aber Bianca, ehrlich, bist du nicht ein bisschen nervös? Kannst du die manchmal ganz rausheben?
0: Ich bin gespannt, ob es auch mir so gelingt. Es ist wirklich schwierig, mich immer zurückzuhalten, aber es ist ihr Wochenende, ihre Idee und ich bin wirklich nur in der beratenden Funktion und mich draußen zu lassen. Ich freue mich schon drauf, bin aber auch sehr nervös, muss ich zugestehen.
1: Verstanden, aber ich finde es eine mega Aktion. Hut ab, dass da das durchziehen.
2: Ja, richtig cool, dass man der Junge da hohe Chance geht. Also, wenn ihr am Wochenende im Gasthaus Löwen im Bluten seid, dort übernehmen die Schülerinnen und Schüler der Gast den kompletten Betrieb, also am besten extra viel Trinkgeld geben.

0: 20.
1: Hey.
0: Guten Morgen.
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0: Ja, ab sofort quiz man mit euch. Jeden Morgen hier um 20 vor 8 und das Spiel ist mega einfach. Wir stellen euch 10 Fragen, ihr habt 60 Sekunden Zeit und wenn ihr alle Fragen richtig beantwortet, dann schenken wir euch 1000 Euro. Wenn ihr nicht alle 10 Fragen wisst, dann gibt es als Trostpreis trotzdem für jede einzelne richtige Antwort 10 Euro. Das sind die Spielregeln und jetzt bist du dran, Chiara.
1: Ja, und wir spielen heute mit der Stefanie aus Rankweil. Guten Morgen, hi.
3: Guten Morgen, jetzt vor.
1: Hey. Dir ist alles klar?
3: Ja.
1: Super. Stefanie, dann starten jetzt deine 60 Sekunden. Welche App ist für Kurzvideos bekannt? Spotify oder TikTok?
3: TikTok.
1: Wie heißt der Papa von Bart Simpson?
3: Homer.
1: Welche Stadt liegt weiter nördlich? Rom oder Berlin?
3: Rom.
1: Wie alt wird die Stadt Dornbirn dieses Jahr?
3: Weiter.
1: Wer singt Blinding Lights?
3: The Weeknd.
1: Wie heißt der längste Knochen im menschlichen Körper?
3: Weiter.
1: Wie viele Karten bekommt jeder Spieler beim Blackjack zu Beginn?
3: 3.
1: Was ist 9 mal 9?
3: 108.
1: Welches Sternzeichen kommt nach Löwe?
3: Weiter.
1: Wie heißt die Ehefrau von Prinz Harry?
3: Kate.
1: Wie alt wird die Stadt Dornbirn dieses Jahr?
3: 90. Keine Ahnung.
1: Jetzt ist sie dumm.
0: So, Zeit ist vorbei.
1: Simon, du Schiedsrichter, hast ja wieder alles im Blick.
0: Ja, also vorne mal positiv weg. 4 waren richtig, Stefanie. Das heißt, es gibt 40 Euro für dich.
3: Ja, cool.
1: Super.
0: Und ja, angefangen mit dem ersten Fehler war, die nördlichere Stadt ist Berlin. Da hast du Rom gesehen.
3: Oh.
0: Denn Dornbirn wird dieses Jahr 125 Jahre alt. Der längste.
3: Ja, den gratuliere.
0: Der längste Knochen im Körper ist der Oberschenkelknochen. Beim Blackjack kriegt jeder Spieler am Anfang 2 Karten. Nach Löwe kommt Jungfrau. Und vom Prinz Harry ist Frau Meghan. Kate ist Frau,
3: genau,
0: vom anderen, vom Bruder.
1: Vom William.
0: Genau.
3: Auweh. Na ja, immerhin 4.
0: Alles gut.
1: 40 Euro sind ja 40 Euro.
0: Ist doch ein starkes,
3: ja, cool,
0: Wochenende.
3: Danke.
0: Oder? Ja, und ihr habt jetzt am Wochenende auch Zeit zu entspannen und euch anzumelden auf antennevorarlberg.at für die 1000-Euro-Minute. Nächste Runde dann am Montag wieder um 20.

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1: Die Kids sind aus dem Haus, jetzt mal in Ruhe Kaffee schlürfen. Dazu haben wir die Motivation schlechthin für euch von Pitbull und Kesha. Zwei Megastars, die sich auch gegenseitig schon Songs geschrieben haben, treten gemeinsam auf, Ed Sheeran und Justin Bieber. Und obendrauf die Pop-Queen schlechthin, Taylor Swift. Gute Laune-Pop liefert sie mit The Fate of Ophelia. 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
1: In Vorarlberg läuft das neue Tarifsystem für Bus und Bahn. Warum das aktuell immer wieder für Ärger sorgt, gleich in den News.

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2: Es ist 5 vor 8.
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4: Mit Alexander Fekon, ja. Das neue Tarifsystem in Vorarlberg für Bus und Bahn verunsichert viele Fahrgäste und das macht auch den Busfahrern das Leben schwer, teilt die Gewerkschaft wieder mit. Und auch wenn einige die neue Zonenaufteilung nicht verstehen, ist der Hauptgrund für Ärger ein anderer, sagt uns der Wider-Landesvorsitzende Reinhard Stemmer.
5: Und man ist natürlich aus dem muss, dass natürlich viele Nahverkehrsstrecken teilweise bis zu 40% teurer waren durch das neue Ticket.
4: Vor dem Start des neuen Systems hatte der Verkehrsverbund erklärt, dass so alles einfacher werden soll. Wer aber die Tickets ohne die App kauft, hat damit oft Schwierigkeiten, sagt Stemmer weiter. Die für heute geplanten Gespräche zwischen den USA und dem Iran in der Schweiz sind abgesagt. US-Vizepräsident J.D. Vance reist vorerst nicht in die Schweiz. Wann die Verhandlungen über ein dauerhaftes Ende des Krieges stattfinden, ist offen. Vance geht aber davon aus, dass die Gespräche irgendwann an diesem Wochenende starten könnten. Verhandelt, und zwar über das geplante 2 Billionen schwere EU-Budget, wird heute aber in Brüssel beim EU-Gipfel. Österreichs Bundeskanzler Stocker drängt da auf ein deutlich kleineres Budget, um auch unser Land nicht finanziell zu überfordern. Einigkeit gibt es aber bei der EU, dafür beim Thema Russland. Die Sanktionen gegen Moskau werden erstmals um 12 statt 6 Monate verlängert. Und bei der Fußball-WM geht's für Österreich am Montag gegen Titelverteidiger Argentinien weiter, allerdings mit einem Fragezeichen, nämlich ob Außenverteidiger Stefan Posch spielen kann. Er hat sich nämlich beim Spiel gegen Jordanien einen Kieferbruch zugezogen, das hat ein CT jetzt bestätigt. Damit der Bruch schneller heilt, wird für den 29-Jährigen jedenfalls eine Spezialschiene angefertigt. Ein möglicher Ersatz wäre Allrounder Konrad Leimer.
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7: Hey, nach Sat 1 bei der Mittelschule, da hat es 23 Grad, 22 sind es im regensonnigen Alltag. Heute gilt, je weniger, desto mehr. Es wird der heißeste Tag des Jahres bisher. 34 Grad gehen sich aus, dazu scheint die Sonne knallhart vom Himmel. Also heute gehen wir es wirklich ruhig an. Durch die Hitze kann es am späteren Nachmittagabend auch hitzige Wetter geben. Und wenn sich die zusammenbrodeln, dann fallen sie auch heftig aus. Also passt gut auf euch. So geht es auch am Wochenende weiter. Es bleibt richtig heiß, also am besten ab ins Freibad oder in den Schatten. Auch am Wochenende kann es aber immer wieder hitzige Gewitter geben.
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2: Auf den Straßen, da sieht es aktuell immer noch schön ruhig aus im Ländle. Kein Stau über 5 Minuten. Wir wünschen gute Fahrt weiterhin.
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2: Ja, morgen.
8: Schatz, was tun wir am Wochenende?
2: Diese Frage klären wir gleich, denn am Wochenende steigt eine Party nach der anderen im Ländle. Wir verraten euch die Hotspots bei unseren persönlichen Wochenendempfehlungen in 6 Minuten.
7: Ja, PC läuft, eingestempelt ist. Jetzt erstmal Kaffee holen. Dazu begleitet euch Taylor Swift mit The Fade of Ophelia. Das ist einer der besten aktuellen Hits.

0: Es ist 5 nach 8.
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2: Ja, am Wochenende eskalieren wir in Dornbirn. Da geht es ab heute 3 Tage richtig rund. Die Stadt wird 125 Jahre alt und das wird beim großen Stadtfest gefeiert bis Sonntag. Es gibt den ganzen Tag mega viel Programm, immer schon ab vormittags. Bei der Bühne dann am Marktplatz, da geht es heute um 17 Uhr los mit Bands, DJs und.
0: Ja, im Volt, da machen wir dem Stadtfest Dornbirn Konkurrenz. Da läuft das Bezirksmusikfest in Krumbach. Auch das ganze Wochenende natürlich wird da gefeiert, was das Zeug hält. Die haben wieder ein Zelt aufgestellt. Unfassbar. Und natürlich hat sich da der Musikverein auch um geniale Konzerte gekümmert.
2: Ja, und am Wochenende werden im Ländle auch wieder viele Sonnenwendfeuer angezündet. Es ist Sommersonnenwende. Von Samstag auf Sonntag, das bedeutet, da trifft der längste Tag auf die kürzeste Nacht. Und das wird ja traditionell gefeiert, wie am Samstagabend in Gaschuren, in Schruns oder natürlich auch am Pfänder oben.
0: Es ist heiß im Ländle, das ganze Wochenende lang, über 30 Grad. Badesachen am besten heute schon herrichten und dann ab ins Freibad. Ja. Haben alle geöffnet und danach wird logischerweise gegrillt zu Hause.
2: In Bregenz, da läuft seit gestern bis Sonntag Wein am See, am Hafen, schlürft ein Vino beim Weinfest immer bis 23 Uhr, Sonntag eh klar bis 20 Uhr.
0: Mega cool Events am Wochenende im Ländle. Wir wünschen euch ganz, ganz viel Spaß. Schönen Freitag mit

0: 14 leicht.
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2: Ihr wisst ja, das ist der Moment, wo ihr jetzt noch schnell die Katze sucht, bevor sie dann freiwillig verschwindet.
3: Ich seh's wieder nicht mehr.
2: Simon weiß, dass er nicht singen kann, aber darum geht's nicht.
3: Na, einfach 30 Sekunden bitte aushalten. Ja. Dafür wisst ihr anschließend, ja, um was es in dem Song hier geht. Canaan Waving Flag.
2: Ja, du bist in der WM-Edition. Das war ja auch mal ein WM-Song.
3: 2010.
2: Und wo hast du schon mal gut übersetzt?

0: 20 nach 8 auf Telefalberg hier und wir schicken euch auch nächste Woche wieder in einen absoluten Traumurlaub, inklusive Flug und Hotel. Hört euer Urlaubsfoto hier bei uns im Radio. Wir beschreiben immer im Radio mehrmals täglich euer Foto. Einfach hochladen schon mal auf antennevorarlberg.at.
1: Ja, und welches Traumziel wir euch nächste Woche schicken, das verraten wir euch um 8:55.

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5: Ja, die Sonne scheint schon kräftig vom Himmel. Wir messen 24 Grad in Rangweil bei der Basilika, 22 in Wildstein und 20 bei euch in Gaschuren. Viel trinken ist heute wirklich das oberste Gebot. Es wird der heißeste Tag des Jahres bisher. 34 Grad zeigt das Thermometer am Nachmittag an. Es wird richtig schwül und drückend. Und dadurch brodeln sich am späteren Nachmittag und Abend auch hitzige Gewitter zusammen. Die sind dann zwar nicht zu lang, aber sehr knackig. Also schaut gut auf euch. Am Wochenende ändert sich nicht viel. Der kalendarische Sommeranfang am Sonntag, der macht seinem Namen wirklich alle Ehre. Also wer es noch nicht gemacht hat, Ventilator aus dem Keller holen.
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6: Das machen wir kurz. Ihr habt freie Fahrt im gesamten Ländle.
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6: Ja, einen schönen guten Morgen.
5: Schönen Freitag.
6: Heute wird gefeiert, was das Zeug hält.
7: Aber wo?
6: Welches ist der coolste Club im Ländle? Ich habe die ganze Woche für euren Favoriten gewotet und das Ergebnis, das hört ihr in 12 Minuten.
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0: 5 nach halb 9. Hey. Guten Morgen.
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0: Ja, ein Urlaubsfoto ist für die Linda Schörgenhof aus Fraxern. Das Ticket in einen Traumurlaub nach Mallorca, inklusive Flug ins TUI Blue Roccador 4-Sterne-Hotel, all inclusive. Sie hat alles richtig gemacht und ihr Urlaubsfoto hochgeladen auf antennevorarlberg.at, es rechtzeitig gehört und angerufen und sich somit für den Wochenlostopf registriert. Und heute um Punkt 7 haben wir sie dann überrascht mit dem Urlaub.
2: Sie wusste noch gar nicht, wen sie denn überhaupt mitnimmt vor lauter Aufregung so früh am Morgen. Hey Linda, jetzt einmal ein bisschen Sackerlosser. Was ist es jetzt?
3: Mama oder der Freund? Muss ich noch überlegen.
2: Das ist aber eine schwere Entscheidung, Mama oder Freund.
3: Ja, so, gell? Mama wäre natürlich auch eine Option. Mit der bin ich noch nie irgendwie fortgeflogen.
2: Okay, es wird Zeit.
3: Drum wäre es auch cool.
0: Ja, mega.
3: Mal schauen, wer darauf verzichten will.
0: Somit haben wir die erste Reise rausgehauen. Aber hey, nächste Woche gleiches Spiel, anderes Urlaubsziel. Wir schicken euch da in die Türkei.

0: 2. Wieder 2 Personen, wieder all inclusive, wieder ein absoluter Traumurlaub. Und zwar im TUI Magic Life Jacaranda. Einfach Foto hochladen auf antennevorarlberg.at und dann einschalten. Montag Punkt 7 erkennt hoffentlich ihr euer Urlaubsfoto hier bei uns.
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0: Einen schönen guten Morgen mit Antenne Vorarlberg.
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2: Ja, diese Woche habt ihr richtig Gas gegeben bei der Frage, welches ist der coolste Club im Ländle? Von euch gewotet, passend zum Freitag, gibt's jetzt euer Ergebnis hier. Auf Platz 3 hat's geschafft, der Echo Club in Rankweil.
0: Ja, da gehört sogar Zimmer ab. Brutale Partys Club.
2: Platz 2 sichert sich Tür 1 in Feldkirch.
0: Da müssen wir auch mal gehen. Da gibt es Karaoke, habe ich gehört. Und unlässige Partys immer.
2: Und auf Platz 1, ich wette, da war jeder schon einmal, Steinebach Clubbing in Dornbirn. Hey, gratuliere, Geschäftsführer Daniel.
3: Ja, super, das freut uns natürlich mega. Gerade bei so vielen tollen Clubs in Vorarlberg, cool. Dass wir da bei der Abstimmung über Antenne Vorarlberg gewonnen haben, freut uns natürlich umso mehr.
2: Voll cool. Hey, was denkst du, was zieht denn Glück zu euch?
3: Mehrere Floors, faire Preise. Und einfach eine Atmosphäre, wo eine gewisse Lockerheit mit ihnen bringt, gute Stimmung und natürlich ganz, ganz wichtig, ganz viele tolle Menschen, die zu uns kommen und mit uns gemeinsam feiern.
2: Ja, richtig cool.
0: Die ganze Top 10 findet ihr bei uns auf der Homepage antennevorarlberg.at. Vielleicht ist ja auch mal was Neues mit dabei. Forum!

0: Zwei Männer in Badeshorts und einem Pool. Drumherum viele Menschen mit Getränken in der Hand.
1: Und im Hintergrund ein DJ? Das könnte ein Strandclub sein.
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1: Wir Österreicher geben immer mehr Geld für Körperpflegeprodukte aus. Wie viel Kohle dafür draufgeht, das erfahrt ihr in 20 Sekunden in den Antenne Vorarlberg Nachrichten.

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0: Mit den neuen Zonen sind einige Strecken deutlich teurer geworden. Viele können das nicht nachvollziehen, sagt uns Reinhard Stemmer, der Chef der Gewerkschaft Wieder in Vorarlberg.
1: Und das sind halt oft ältere Leute mitunter, wo halt keine App haben, wo sie das vorab lösen können oder sonstiges. Und denen haben sie dazwischen mit dem Busfahrer.
0: Das führt teils auch zu längeren Diskussionen und für die haben die Busfahrer eigentlich gar keine Zeit. Sonst gibt es Verspätungen, sagt Stemmer weiter. Für den britischen Premier Keir Starmer wird es immer enger. Sein parteiinterner Rivale Andy Burnham hat den Parlamentssitz im Bezirk Makerfield bei einer Nachwahl gewonnen. Als Abgeordneter kann Burnham jetzt eine Führungswahl in der Labour-Partei erzwingen und Starmer als Premierminister ablösen. Einen Rücktritt hat Starmer bisher ja ausgeschlossen. Die Österreicherinnen und Österreicher geben immer mehr Geld für Körperpflege aus. Laut der Branchenplattform Kosmetik Transparent sind die Ausgaben im Vorjahr auf durchschnittlich 242 Euro pro Haushalt gestiegen, nach 237 Euro im Jahr davor. Insgesamt kaufen die Haushalte rund 205 Millionen Packungen Pflegeprodukte pro Jahr. Und der große Gewinner des diesjährigen österreichischen Filmpreises ist das Drama Perla von Alexandra Makarova. Von 13 Nominierungen hat der Film 8 Preise abgeräumt, darunter bester Spielfilm und auch bester Hauptdarsteller für Simon Schwarz.
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4: Schatten wird heute nötig sein. Wir messen aktuell 24 Grad in Bregenz beim Landhaus. 24 sind es im Bildstein beim Wallfahrtshaus und 19 in der Lars beim Sportplatz. Wer heute kann, ab ins Freibad zum Abkühlen mit euch. Die Temperaturen steigen auf hochsommerliche 34 Grad an. In Bergnähe bleibt die Luft sehr gewitteranfällig. Vom Mond davon aus kann sich da teils starkes Donnerwetter mit Platzregen und Hagel zusammenbrauen. Morgen gibt es dann eine Wiederholung vom heutigen Wetter. 34 Grad mit erhöhter Gewittergefahr. Am Sonntag und Montag werden wir dann weiter auf die Probe gestellt. Da misst das Thermometer bis zu 36 Grad. Gewitter bleiben da aber eher die Ausnahme.
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4: Staus oder Blitzer gibt es aktuell keine im Ländle, aber es gibt eine wichtige Info für alle, die hoch hinaus wollen. Auf der Arlbergstraße zwischen Stuben und der Kreuzung Alperautz. Da findet heute und morgen eine Rennsportveranstaltung statt. Es kommt da regelmäßig zu Verkehrsanhaltungen von ca. 15 bis 20 Minuten. Zwischen den Rennläufen wird der Verkehr jeweils wieder durchgelassen. Die Veranstaltung dauert noch bis 19 Uhr an.
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4: Wir wollten den Sommer, jetzt haben wir ihn. Schimpfen ist also verboten und deshalb sammeln wir heute einfach eure genialsten und kreativsten Tipps, um besser mit den 34 Grad im Ländle klarzukommen. Meldet euch mit eurer Geheimwaffe gegen die Hitze unter der 0800 1036 36. In 9 Minuten gibt es dann eure ersten Hitze-Hacks fürs Ländle. Und davor schicken wir euch einen der besten aktuellen Hits vorbei, der bei jedem Hören immer noch ein bisschen besser wird. Hier ist Holly Humberstone mit

Hier ist Antenne Vorarlberg am Freitag. Mit uns seid ihr sofort informiert, wenn was passiert. Achtung bitte auf der 14 Richtung Tirol nach der Auffahrt Nützeters ist ein defekter Tieranhänger auf der Fahrbahn. Da laufen jetzt mehrere Kälber auf den Straßen herum. Bitte passt hier ganz besonders auf. 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

0: Was ist denn eure Geheimwaffe gegen 34 Grad? Ich glaube, wir merken es alle schon. Der Sommer liefert heute und vor allem auch die nächsten Tage noch richtig ab. Und auf einmal entwickelt auch jeder seine ganz eigene Überlebensstrategie. Deshalb suchen wir heute eure besten, eure verrücktesten und auch genialsten Hitze-Hacks hier am Antenne Vorarlberg. Feel Good, Feel Fat Friday. Und was ich da schwöre, ist, die Unterarme kurz mal für 20 bis 30 Sekunden unter kaltes Wasser zu halten. Es klingt komplett unspektakulär, fühlt sich denn aber wirklich so an, als hätte man die Raumtemperatur um 10 Grad runtergedreht. Probiert's gerne mal aus. Was ist euer geheimer Hitzetrick? 0800 10 36 36.
1: Hallo, da ist Julia aus Hart und ich benutze immer das Theana mit Menthol und das ist ganz kühlend. Ich sprühe mir das immer auf die Handgelenke und das hilft ganz gut. Und das ist mein Hack für zu Hause und unterwegs.
0: Oh, das hört sich halt auch gut an, gell? Dann riecht man wenigstens so gleich frisch. Dankeschön, Julia. Was ist denn eure Geheimwaffe gegen 34 Grad? Meldet euch bei mir im Studio. Nächste Runde in einer Stunde um 10 nach 10 hier von Antenne Vorarlberg.
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0: Wer viel sitzt, der kennt's. 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
1: Autsch.
0: 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Jetzt entspannen wir den Rücken erstmal und überlassen die Arbeit euren Lautsprechern. Wir starten gleich durch mit unseren 30 Minuten Musik am Stück und da geht's in Kürze los mit Taylor Swift und Opalite hier von Antenne Vorarlberg.
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0: Was für ein Wetter wieder heute am Freitag, oder? Und irgendwo wird jetzt fix im Lande darüber diskutiert, ob die Mittagspause am See vielleicht doch als Meeting zählt. Bis ihr euch einig seid, holen wir euch eure Lieblingshits hier auf Antenne Vorarlberg ins Rennen. Mit dabei ein Zehner, der damals gefühlt jedes gebrochene Herz wieder zusammengenäht hat. Shawn Mendes mit Stitches. Danach wird's groß, bunt und ein bisschen galaktisch mit dem 20er My Universe von Coldplay. Und dann glänzt die neue Stunde noch richtig mit einem der besten aktuellen Hits. Mit Huntrix und Golden klingt der Freitag gleich viel größer und viel spektakulärer. Das alles und noch mehr gibt's hier gleich um kurz vor 10 nach Wetter und Verkehr. Nur bei uns bekommt er mehr Musik, mehr Vielfalt.
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25: Wahnsinn, wie die Temperaturen jetzt schon ansteigen. 27 Grad, Messmein, Felki beim Palais Liechtenstein.

26 sind Sie in Fußach bei der Sportanlage Müss und 23 haben ein Mellau bei der Flurkapelle. Deo, Sonnencreme, eine kühle Wasserflasche und etwas zum Abtauchen. Mehr braucht es heute nicht. Es wird hochsommerlich heiß mit bis zu 34 Grad im Ländle. In Bergnähe bleibt die Luft geladen. Da kann sich aus dem Mond davon heraus dann teils ordentliches Donner

0: 5 Minuten in Sicht. Habt eine gute und vor allem kühle Weiterfahrt.
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0: Was ist eure Geheimwaffe gegen 34 Grad? Wir lieben ja den Sommer im Ländle, aber er muss auch aushaltbar sein. Deshalb suchen wir heute eure besten, eure genialsten und verrücktesten Hitzehacks hier in der Show. Welches coole Gadget sich Alexander aus Bregenz da übers Internet bestellt hat. Ihr glaubt es, Brohio, sein origineller Tipp gibt's hier gleich in 9 Minuten. Während ihr euch jetzt ein paar Eiswürfel in euren Kaffee kippt, schicken wir euch einen der besten aktuellen Hits, der nach Sonne auf der Haut und Wochenende im Anmarsch klingt. Hier sind für euch Handtricks mit Golden.

0: Was ist eure Geheimwaffe gegen 34 Grad? Willkommen am Antenne Fallberg, Feel Good, Vielfalt Friday. Ja, der Sommer, der macht gerade keine halben Sachen im Ländle. Wir lieben es ja, aber wir brauchen jetzt halt auch gute Tipps, die euch halbwegs frisch durch den Tag bringen. Was sind denn da eure besten, verrücktesten oder genialsten Hitze-Hacks? Meldet euch rein zu mir ins Studio unter der 0800 10 36 36. Alexander aus Bregenz.
1: Also ich habe mir jetzt so einen Nackenventilator bestellt. Das ist quasi so ein Teil, das legst du um den Hals, so ähnlich wie Kopfhörer, nur anstatt Musik kommt halt Luft raus. Also am Anfang haben wir echt gedacht, ich schaue jetzt aus wie irgendwie der Teleshopping King oder sowas, aber ganz ehrlich, also wenn es 32 Grad hat, kein Schatten, du ins Auto steigst, der Sitz heiß ist, das Lenkrad heiß ist, für mich auch so ein Leber heiß ist, dann schaltest du einfach das Ding und ja, dann hast du eigentlich

0: wirklich so sozusagen das Privatlüftel direkt am Hals. Ich meine, was will man mehr?
1: Ich brauche sowas. Ein Nackenventilator. Wie cool ist das bitte? Dankeschön, Alexander, für diesen genialen Tipp. Habt ihr noch mehr in diese Richtung auf Lager? Was hilft euch jetzt bei 34 Grad garantiert dabei, kühlen Kopf zu bewahren? Meldet euch nächste Runde in einer Stunde um 10 nach 11 dann hier auf Antenne. Vor

0: So klingt jemand, der heute ganz frisch eine Traumreise für zwei nach Mallorca gewonnen hat.
1: Oh mein Gott! Dankeschön! Nein, ich kann es gar nicht glauben. Oh mein Gott, vielen, vielen Dank. Ich freue mich so extrem.
0: Linda Schergenhofer aus Praxen hat alles richtig gemacht. Sie hat uns ihr Urlaubsfoto geschickt, dann angerufen, als wir ihr Foto hier im Radio beschrieben haben. Damit hat sie sich dann für die Wochenziehung um die Traumreise nach Mallorca qualifiziert. Und heute um 7 Uhr hat sie dann auch das Telefon abgenommen, als sie von unseren Starks am Morgen überrascht worden ist. Mega, ich gönn's dir wirklich von Herzen, liebe Linda. Und es geht weiter. Nächste Woche, da schenken wir euch eine Traumreise ins TUI Magic Life Jacaranda am wunderschönen und breiten Sandstrand nahe Side in der Türkei. Da gibt es eine riesen Poolanlage mit Relaxpool und sogar einem Aquapark für alle, die Action im Urlaub brauchen. Ladet unbedingt jetzt euer Urlaubsfoto auf antennefalbiger.at mit hoch. Das nächste Bild beschreiben wir dann schon am Montag um 7 Uhr bei den Starks am Morgen. Und richtig stark starten jetzt auch unsere 30 Minuten Musik am Stück durch mit Ray Dalton und Blood Running. Fällt es ein bisschen leichter, heute kühlen Kopf zu bewahren. In Kürze hier auf Antenne Vorarlberg.
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18: 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Die überraschende Antwort bekommt er gleich in 15 Sekunden in den Antenne Vorarlberg Nachrichten.
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18: Es ist 5 vor 11.
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21: Mit Hannes Happ. Müll ablagern im Wald ist verboten, selbst Grünschnitt darf nicht ins Grüne gekippt werden, weil es kommen Pflanzen und Samen in den Wald, die da nicht hingehören. Noch schlimmer sind die Folgen, wer Rest- oder Sperrmüll im Wald hinterlässt, sagt Antje Güttler von den Bundesforsten.
22: Wenn wir dann da Müll hinkippen, der also im ungünstigsten Fall auch dieses Wasser verunreinigt, dann hat derjenige, der den Müll in den Wald kippt, am Ende kein sauberes Trinkwasser. Ich glaube, das will keiner.
21: Wer abgelagerten Müll im Wald entdeckt, kann es der jeweiligen Gemeinde melden. Ein Wiener Motorradfahrer hat sich gestern eine Verfolgungsjagd mit der Polizei geliefert. Der Mann ist statt der erlaubten 70 mit über 140 km/h unterwegs gewesen. Die Polizisten haben bei Maria Ansbach im Bezirk St. Pölten den Biker verfolgt. Daraufhin ist der 21-Jährige im Ortsgebiet mit über 110 km/h davon gerast. Die Polizei hat dem Mann den Probe

Führerschein abgenommen. Fürs Motorrad hatte er übrigens keinen. Die für heute geplanten Gespräche zwischen den USA und dem Iran in der Schweiz sind abgesagt. Wann sie stattfinden, ist noch offen. US-Vizepräsident J.D. Vance rechnet aber damit, dass sie am Wochenende starten. Das bereits unterschriebene Abkommen der USA und dem Iran ist aber trotzdem positiv für Österreich. Es dürfte die heimischen Energiepreise künftig weiter drücken. Der Energiepreisindex ist

0: die Besuchermassen gesteuert werden. Das eingenommene Geld soll aber auch die Kosten des Tagestourismus finanzieren. Allein im Vorjahr hat Venedig mit der bisherigen Gebühr über 5 Millionen Euro eingenommen.
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3: Und damit haben wir schon in der ersten Gemeinde die 30-Grad-Marke geknackt. 30 Grad sind es aktuell in Bludenz beim Val Blu. 28 Mess mein Götz ist bei der Kulturbühne Ambach. Und 29 sind es in Lochau beim Schlosshofen. Der Sommer, der drückt heute so richtig aufs Gaspedal. Bis zu 34 Grad stehen an. Da ist jede Abkühlung willkommen, ob Eis, ob Freibad oder Gartenschlauch. Rund um die Berge kann es allerdings schnell krachen. Vor allem vom Montag von her sind starke Gewitter möglich mit kräftigem Platzregen oder Hagel. Morgen bleibt es bei 34 Grad weiter gewitteranfällig. Am Sonntag und Montag wird die Hitze noch mal intensiver. Da geht es sogar auf bis zu 36 Grad hoch. Also schaut gut auf euch und trinkt ausreichend.
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3: Es staut sich aktuell in Lustenau. Von der Schweizer Grenze Richtung Engelkreisverkehr verliert er laut unserer Echtzeitmessung aktuell bis zu 9 Minuten. Sonst ist aber alles paletti. Habt eine gute und sichere Weiterfahrt.
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3: Was ist eure Geheimwaffe gegen 34 Grad? Der Sommer ist endlich da, feiern wir natürlich. Aber wenn sogar der Schatten so langsam schwitzt, braucht es einfach ein paar gute Tricks, um fresh zu bleiben. Was sich Miriam aus Frasterns da aus der Tierwelt Kreatives abgeschaut hat, das glaubt er nie. Ihren grenzgenialen Hitze-Hack verrät sie uns gleich in 9 Minuten. Heiß geht's jetzt auch beim brandneuen Hit von Alex Warren zu. Für ihn ist diese Hitze ein reinster Fiebertraum. Ich feiere seine Single, klingt mega cool. Er ist Fever Dream, einer der

0: Heute wird es im Ländle so heiß, dass sogar der Ventilator Überstunden anmeldet. Wir feiern, dass der Sommer endlich da ist, klar. Aber wir brauchen natürlich auch Tricks, um mit kühlem Kopf durch den Tag zu kommen. Julia schmiert sich das Menthol-Gelenkespray von Diana auf die Handgelenke. Alexander hat sich einen Nackenventilator bestellt und schwört da drauf. Und Miriam aus Frastanz, was ist dein geheimer Tipp?
1: Eigentlich wollte ich das Geheimnis für mich behalten, aber es ist einfach zu gut, um es nicht zu tun. Ich habe für meinen Hund eine Kühldecke bestellt. Und weil die Kühldecke angenehm abkühlt im Sommer, habe ich mir gleich gedacht, ich bestelle eine zweite für mich. Und dann decke ich mich mit der zu, wenn es zu heiß wird. Es ist echt kein besserer Lifehack, ich schwör's euch.
0: Yeah, einfach die Kühldecke vom Hund abgeschaut. Dankeschön, Miriam. Was habt denn ihr noch für verrückte und geniale Hitze-Hacks bei 34 Grad? Meldet euch rein zu mir ins Studio. Nächste Runde in einer Stunde um 10 nach 12 hier von Antenne Vorarlberg.
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0: Ich habe eine richtig verrückte Idee. Macht er da mit? Hi, am Antenne Wahlberg, Feel Good, Feel Bad Friday. Jeder von uns ist doch irgendwo auf Social Media unterwegs, oder? Und jeder von uns wird damit Werbung von Influencern bombardiert, die uns ihre Top-Produkte andrehen wollen. Ja, was halten da davon, wenn ich mir jetzt genau solche Produkte ein bisschen genauer unter die Lupe nehme, sie bestelle und dann für euch teste? Und dann sage ich euch auch ganz ehrlich, ob das was taugt oder einfach nur Geldmacherei ist. Wäre das was? Wenn ja, was hätten da denn gerne von mir getestet? Schreibt mal eure Meinung per WhatsApp ins Studio und ich melde mich dann gern bei euch zurück unter der 0800 1036 36. Ja, und bestellen mir dann die Teile und schauen wir mal, was daraus wird. Für sehr gut befunden ist auf jeden Fall einer der besten aktuellen Hits, der gleich unsere 30 Minuten Musik am Stück startet. Freut euch da auf frischen, sorglos Sound von Leonie mit Don't Worry. In Kürze bei euch.
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0: Draußen flimmert der Asphalt schon in der Sonne, im Büro läuft der Ventilator auf Anschlag und wir hauchen euch mit euren Lieblingshits hier frischen Winter von Tenne Vorarlberg ein. Gleich holen wir Macklemore aus den Zehnern zurück. Can't Hold Us, dieser Song, der wird nicht langsam warm, er kommt nämlich direkt mit Vollgas rein. Danach geht's in die 20er zu Ed Sheeran mit Bad Habits. Erinnert uns daran, dass wir alle manchmal so unsere Macken haben. Und für den letzten Schubs Richtung Wochenende gibt's einen der besten aktuellen Hits, Miles Smith mit Stay If You Wanna Dance. Klingt wie so eine offene Einladung zum Reintanzen ins Weekend. Das ist mehr Musik, mehr Vielfalt, alles gleich um 11:45 nach Wetter und Verkehr.
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15: Mikroanwehr. Vorteil. Aktuell messen wir 30 Grad in Bludenz beim Schloss Gainhofen. 28 sind es in Andelsbuch bei der St. Antonius-Kapelle. Und 29 Grad haben wir in Götzis bei der Kulturbühne Ambach. Für viele geht es jetzt nach dem Feierabend schon mit der Badetasche zum Schwimmbad. Richtig so, die Sonne brennt heute mit bis zu 34 Grad vom Himmel. In Bergnähe bleibt die Luft aber angespannt. Vom Montag von aus könnten sich da kräftige Gewitter bilden mit Platzregen und Hagel im Gepäck. Morgen bekommen wir fast dasselbe nochmal serviert. 34 Grad und wieder erhöhte Gewittergefahr. Sonntag und Montag geht es dann mit den zwei bisher heißesten Tagen des Jahres weiter. Da testet uns der Sommer weiterhin mit bis zu 36 Grad. Also schaut gut auf euch und nehmt euch nicht zu viel anstrengende Dinge vor.
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15: Eine kleine Staustelle haben wir in Feldkirch und zwar vorm A-Detzenberg-Tunnel weiter Richtung Bärenkreuzung. Da verliert er laut unserer Echtzeitmessung bis zu 9 Minuten. Sonst ist alles in Ordnung. Wir wünschen euch gute und sichere Weiterfahrt.
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15: Was ist eure Geheimwaffe gegen 34 Grad? Der Sommer im Ländle macht ja keine halben Sachen, feiern wir. Aber irgendwann wird halt auch aus herrlich warm schwitzig heiß. Und deshalb suchen wir heute die besten und genialsten Hitze-Hacks für einen kühlen Kopf. Habt ihr da schon mal was von der Eiswürfelkette gehört? Ich auch nicht. Lilly aus Dornbirn, die schwört aber drauf und verrät euch in 9 Minuten, was das genau ist. Und jetzt bewegen wir nicht den ganzen Körper, sondern nur die Zehenspitzen im

0: Was ist eure Geheimwaffe gegen 34 Grad? Willkommen am Antenne Fallberg Feel Good FIFA Friday. Heute und die nächsten Tage drückt der Sommer ja den Turbo-Knopf im Ländle. Schön, haben wir uns drauf gefreut. Aber irgendwann fragt halt sogar der Körper, gibt es so mit Lüftung? Und genau deshalb sammeln wir heute eure besten Hitze-Hacks. Alles ist erlaubt. Clever, schräg, selbstgebaut oder einfach komplett absurd. Meldet euch rein zu mir ins Studio unter der 0800 1036 36. Lilius Dormin, was ist denn dein absoluter Geheimtipp bei der Hitze?
1: Also was mir persönlich immer hilft, wenn es so enorm heiß ist, ist eine sogenannte Eiswürfelkette. Es funktioniert nämlich so, ihr nehmt einfach aus der Tiefkühltruhe ein paar Eiswürfel raus, wickeln die in ein Geschirrtuch rein und dann legt ihr euch das um den Hals. Also machen das auf keinen Fall mit Eiswürfel direkt auf tot, weil sonst kriegen wir einen Gefrierbrand. Habe ich auch schon fast hergebracht. Deshalb unbedingt mit dem Geschirrtuch. Aber wenn das so machen, klappt es super und kühlt echt enorm gut.
0: Jö, ein eiskalter Schal bei 34 Grad. Genialer Gott sei Dank gar nicht. Was ist eure absolute Geheimwaffe bei dieser Hitze? Eure nächsten Antworten gibt's dann gleich hier um 10 nach 1 in der Show.

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0: Heute wird es richtig schwer, den kühlen Kopf zu bewahren. Wir helfen euch mit Ablenkung. In der nächsten halben Stunde bekommt ihr mehr Musik, mehr Vielfalt mit euren Lieblingshits hier von Tenne Vorarlberg. Aus den Zehnern holen wir euch Imagine Dragons mit Bad Liar zurück. Feinster Rockpop, der nicht laut sein muss, um hängen zu bleiben. Danach geht's weiter in die 20er mit Miley Cyrus und ihrem Welthit Midnight Sky. Und zum Start in die neue Stunde lassen wir es krachen mit einem richtigen Dancefloor-Banger von Bebe Rexha und Faithless. Die haben gemeinsame Sache gemacht und aus einem 90er einen richtig starken Ohrwurm rausgehauen. New Religion heißt das Ergebnis und damit geht's auch gleich rein in die neue Stunde um kurz vor 1 nach den Antenne Fallberg Nachrichten.
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19: Es ist 5:01.
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20: Mit Robin Leiner. Dornbirn feiert seinen 125. Geburtstag ab heute mit dem großen Stadtfest. Schon seit dem Vormittag dreht sich das Riesenrad am Rathausplatz. Richtig los geht es aber dann erst um 17 Uhr. Und dann wird bis einschließlich Sonntag gefeiert. Mit dem Stadtbus geht's jetzt am Wochenende übrigens kostenlos zum Stadtfest. Für die meisten ist es zwar zum Glück selbstverständlich, aber der ÖAMTC macht jetzt trotzdem nochmal drauf aufmerksam. Bei der Hitze draußen sollte niemand im Auto zurückgelassen werden. Für Hunde oder Kinder kann es schon nach wenigen Minuten lebensgefährlich werden, denn bei über 30 Grad heizt sich das Auto in der Sonne sehr schnell auf. Nach einer Viertelstunde hat es dann schon bis zu 45 Grad im Inneren. Ein leicht offenes Fenster hilft dabei nahezu gar nicht. Österreich braucht mehr Schülerlotsen. Bisher machen rund 6.000 Menschen den Schulweg sicherer. Innenministerium, Kuratorium für Verkehrssicherheit und die Allgemeine Unfallversicherungsanstalt möchten aber noch mehr dazu bringen. Deshalb haben sie eine neue Plattform aufgebaut. Auf schulwegsicherung.at gibt's alle Infos. Und die gute Nachricht aus Vorarlberg: Ab Sonntag sind einige beeindruckende Segeljachten auf dem Bodensee unterwegs. Bei der Weltmeisterschaft der 8-Meter-Yachten. Die veranstaltet heuer der Yachtclub Bregenz. Und die Yachten haben schon einiges erlebt. Die ältesten sind über 100 Jahre alt. Los geht's am Sonntag um 16 Uhr im Bregenzer Hafen.
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21: Es ist passiert. In Feckig haben wir bei der Schottenburg die 31-Grad-Marke durchbrochen. 29 sind es in Geisau bei der Sportanlage Rheinblick und 26 Grad im Brand bei der Talstation Lühnersee. Wer heute kann, ab ins Freibad zum Abkühlen mit euch. Die Temperaturen steigen auf hochsommerliche 34 Grad an. In Bergnähe bleibt die Luft deshalb sehr gewitteranfällig. Vom Mond davon aus kann sich teils starkes Donnerwetter mit Platzregen und Hagel zusammenbrauen. Morgen gibt es eine Wiederholung vom heutigen Wetter. Am Sonntag und Montag werden wir dann weiter auf die Probe gestellt. Das Thermometer misst da bis zu 36 Grad. Gewitter bleiben dabei eher die Ausnahme.

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2: Überall ein bisschen was los an den bekannten Stau-Hotspots im Ländle. In Felkig vor dem Adetzenberg-Tunnel Richtung Bärenkreuzung verliert

0: Antenne Vorarlberg am Feel Good Vielfalt Friday. Und hier ist Sandra Tasek.
1: Was ist eigentlich eure Geheimwaffe gegen 34 Grad? Ja, wir lieben den Sommer im Ländle, aber er muss halt einfach auch aushaltbar sein. Deshalb suchen wir heute eure besten, eure genialsten und eure verrücktesten Hitzehexe in der Show. Was bei der Julia aus Hohenems eine komplette Klimaanlage daheim ersetzt, das erfahrt ihr hier gleich in 9 Minuten. Dabei liefern uns Bibi Rexha und Faithless einen Song, der klingt, als hätte man Sommer, Club-Vibes und ein bisschen Gänsehaut in einen Mixer zusammengeworfen. Hier ist einer der besten aktuellen Hits, das ist New Religion.

0: Was ist eure Geheimwaffe gegen 34 Grad? Willkommen am Antenne Fallberg Feel Good Vielfalt Friday. Ja, der Sommer, der macht gerade keine halben Sachen. Wir lieben's ja, aber wir brauchen halt auch gute Tipps, die uns halbwegs frisch durch den Tag bringen. Was sind denn eure besten, verrücktesten oder genialsten Hitze-Hacks? Meldet euch rein zu mir ins Studio unter der 0800 1036 36. Julia aus Hohenems.
1: Ich weiß, mein Tipp klingt vielleicht komplett falsch, aber nehmt eine Wärmflasche. Nur halt mit kaltem Wasser oder legen sie in eine Tiefkühltruhe für ein paar Stunden und dann ab damit ins Bett oder auf die Couch. Ich sag's euch, was Besseres gibt's nicht. Bevor ich 100 Euro für eine Klimaanlage investiere, kriege ich lieber auf meine gratis kalte Flasche zurück. Ich kann's euch wirklich nur empfehlen.
0: Oh, auf die Idee hätten wir alle kommen können, oder? Genial, Julia, dankeschön. Lauter tolle Tipps heute mit dabei gewesen, vom Nackenventilator über die Hundekühldecke bis hin zur Eiswürfelkette. Da habt ihr uns richtig geniale Tipps für heiße Tage im Ländle geliefert. Und jetzt mal ganz ehrlich, bei den Hacks hat die Hitze sicher schon selber gegoogelt, wie sie da kündigen kann.
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0: 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Und jetzt versuchen wir alle zusammen, einen kühlen Kopf zu befahren. Mit den 30 Minuten Musik am Stück wird es bestimmt ganz, ganz leicht. Hier ist gleich für euch Ray mit Where is my husband?
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0: Falls ihr schon im Wochenende seid, Glückwunsch, ihr habt's geschafft. Und wenn ihr noch mitten im Tag abhängt, wir ziehen euch da musikalisch weiter mit. Aus den Zehnern liefern Rihanna und Mickey Echo einen Gänsehaut-Hit mit großen Stimmen und großen Gefühlen. Ich freue mich schon sehr auf ihren Titel Stay. Danach schalten wir in den fünften Gang mit einem Meister-Pop-Track aus den 20ern von Ofenbach und Overdrive. Und zum Start in die neue Stunde gibt's als Highlight noch einen der besten aktuellen Hits. Taylor Swift sorgt mit Opalite für diesen kleinen Glitzermoment, der den Freitag um diese Uhrzeit absolut verdient. Das ist mehr Musik, mehr Vielfalt, gleich für euch um kurz vor zwei zum Start in euren Nachmittag hier von Antenne Vorarlberg.
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12: Welche Stadt im Ländle feiert an diesem Wochenende den 125. Geburtstag? Das hört ihr gleich in den News mit Robin Leiner.
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12: Es ist 2:05.
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15: Mit Robin Leiner. In Dornbirn laufen die letzten Vorbereitungen für das Stadtfest. Ab 17 Uhr feiert die Stadt dann ihren 125. Geburtstag. Aber auch davor gibt es schon einen ganz besonderen Blick auf die Stadt, denn das Riesenrad am Rathausplatz dreht sich schon seit dem Vormittag. Gefeiert wird bis einschließlich Sonntag. Um ein Verkehrschaos zu vermeiden und damit wirklich jeder mitfeiern kann, ist die Anreise mit dem Stadtbus kostenlos. Mitten auf der Autobahn waren heute plötzlich Kälber unterwegs. Am Vormittag ist auf der A14 bei Nützidas ein Tiertransport liegen geblieben. Die Gelegenheit haben mehrere Kälber genutzt, um sich zu befreien und sich die Beine zu vertreten. Schnell waren sie aber wieder eingefangen. Es hat sich auch nur kurz gestaut. Alle haben die Panne gut überstanden. Tanken ist in den letzten Tagen etwas günstiger geworden. Aber die Preise hätten eigentlich auch noch weiter sinken können, sagt der ABÖ jetzt. Denn Rohöl ist in den vergangenen 9 Tagen um fast ein Fünftel billiger geworden. An den Tankstellen sind die Preise in der Zeit aber nur um bis zu 5% gesunken. Der Autofahrerclub möchte, dass die günstigeren Preise genauso schnell an die Kunden weitergegeben werden wie zuvor die Preisanstiege. Und die gute Nachricht aus Vorarlberg, auch eine aktuelle Untersuchung zeigt nochmal, die offiziellen Badegewässer haben eine ausgezeichnete Qualität. Schon im letzten Jahr waren die Werte immer top und so geht es jetzt auch in der neuen Badesaison weiter. Damit alles passt, werden die Flüsse und Seen bis Ende August regelmäßig überprüft.
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12: Heute haben wir den bis jetzt heißesten Tag des Jahres mit bis zu 34 Grad. 32 Grad hat es jetzt in Göfis, 31 meldet Lingenau und 33 Grad messen wir in Bludenz beim Nepomuk-Brunnen. Es ziehen immer mehr Wolken rein und die bringen Abkühlung. Es sind Hitzegewitter mit dabei und wenn es losgeht, dann heftig. Der 3-Tage-Trend. Samstag, Sonntag und Montag bleiben soweit stabil und trocken mit über 30 Grad, also bestes Badewetter im Ländle.
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Der Blick auf Vorarlbergstraßen und da ist ein bisschen was los. Am längsten habt ihr aber aktuell in Hohenems Fahrt Richtung Hornbach Kreisverkehr und zwar von der Stadt kommend. Da gibt es laut unserer Echtzeitmessung ein Plus von 8 Minuten im Moment. Bitte um Geduld und gute Fahrt.

Swift. Und falls ihr euch fragt, warum eigentlich Operlied? Was heißt das überhaupt? Ja, der Titel, der kommt vom Opalit tatsächlich, einem künstlich hergestellten schimmernden Stein, der wie Opal oder Mondstein aussieht. Taylor nutzt das Bild sinnbildlich für Glück, kann man sich selber erschaffen. Das ist doch eine richtig schöne Metapher, oder? Und hier ist er für euch, entspannter Pop mit starker Botschaft, Taylor Swift mit Opalite. 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

0: Was habt ihr am Wochenende vor? Es wird ja richtig heiß. Es ist ja schon heiß und es geht auch so heiß weiter. Hey, hier auf Antenne Vorarlberg. Hanna aus Lustenau, wie schaut es denn bei dir aus?
1: Ich mag es total gern, wenn es so warm ist. Also ich gehe wahrscheinlich Beachvolleyball spielen mit meiner Freundin und dann halt noch im See schwimmen oder im Schwimmbad. Und einfach am Abend lang Dusse sehen, chillen, das Wetter genießen. Das habe ich am Wochenende vor.
0: Ja, das klingt nach einem richtig guten Plan. Viel Spaß dabei. Ihr packt schon mal eure Badesachen und dazu

0: euch läuft Antenne Vorarlberg und die einzige Hausarbeit, die dieses Wochenende Sinn macht und auch noch einigermaßen Spaß, ist Kühlschrankputzen. Die kühle Brise, ja einfach herrlich. Und während ihr eure Wochenend-To-Do-Liste schreibt, gibt's von uns 30 Minuten Musik nonstop und da macht Felix Jähn den Anfang mit seinem Dance-Hit Pride. Schöner Freitag.
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0: Ihr wolltet mehr und wir geben es euch. Mehr Musik und vor allem mehr Vielfalt. Das sind die 10er, 20er und natürlich die besten aktuellen Hits hier auf Antenne Vorarlberg. Hoch die Tassen beim 10er von Rockröhre Pink mit Raise Your Glass. Aus den 20ern Easy Wochenend-Feeling mit Loy und Gold. Und diese Stimme geht unter die Haut, Ray Dalton und Blood Running. Da starten wir nach den News rein.
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10: Es ist 5 vor 3.
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11: Ich bin Robin Leiner. Schönen Nachmittag. Dornbirn feiert seinen 125. Geburtstag ab heute mit dem großen Stadtfest. Schon seit dem Vormittag dreht sich das Riesenrad am Rathausplatz. Richtig los geht es dann in 2 Stunden und dann wird bis einschließlich Sonntag gefeiert. Mit dem Stadtbus geht's jetzt am Wochenende übrigens kostenlos zum Stadtfest. Für die meisten ist es zwar zum Glück selbstverständlich, aber der ÖAMTC macht jetzt trotzdem nochmal drauf aufmerksam. Bei der Hitze draußen sollte niemand im Auto zurückgelassen werden. Für Hunde oder Kinder kann es schon nach wenigen Minuten lebensgefährlich sein, denn bei über 30 Grad heizt sich das Auto in der Sonne sehr schnell auf. Nach einer Viertelstunde hat es dann schon bis zu 45 Grad im Inneren. Ein leicht offenes Fenster hilft dabei nahezu gar nicht. Beim Online-Shopping ist es künftig einfacher, den Kauf wieder rückgängig zu machen. Seit heute müssen die Shops in der EU dafür einen eindeutigen Widerrufsbutton haben. Das soll genauso einfach funktionieren wie der Kauf selbst. Die Regeln gelten auch für alle Verträge, die man online abschließen kann. Und die gute Nachricht aus Vorarlberg: Ab Sonntag sind einige beeindruckende Segeljachten auf dem Bodensee unterwegs. Bei der Weltmeisterschaft der 8-Meter-Yachten. Die veranstaltet heuer der Yachtclub Bregenz. Und die Yachten haben schon einiges erlebt. Die ältesten sind über 100 Jahre alt. Los geht's am Sonntag um 16 Uhr im Bregenzer Hafen.
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10: Vor euch in Dornbirn am Marktplatz messen wir jetzt 31 Grad. Mäder meldet uns 32 und in Stalea geht's mit 31 Grad durch den Freitagnachmittag. Ein paar Wolken mischen heute noch mit und die sorgen für Sommergewitter. Gerade in Bergnähe kracht's heute noch vereinzelt. Der 3-Tage-Trend, ja, hochsommerlich geht's dann weiter durchs Wochenende und auch der Montag wird schwül mit bis zu 33 Grad.
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10: Ja, ein bisschen was ist los, aber alle Staus unter 5 Minuten. Kommt gut und sicher an euer Ziel.
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10: Hey, Sabine Hauer da und rein geht's ins erste Hitzewochenende des Jahres. Was der Patrick aus Götzis noch vorhat, hört ihr in knapp 9 Minuten bei Shootingstar Ray Dalton. Da brodelt's ja schon lange. Er brennt für seine Leidenschaft und das ganzjährig. Hier ist er mit einem unserer besten aktuellen Hits. Hier ist Blood Running. Lely.

0: gold. Puh, ja, bloß nicht zu schnell bewegen heute und auch am Wochenende. Was steht denn bei dir an, Patrick?
1: Heute dann mit der Arbeitskollegin noch einen schönen Tag verbringen. Bin eingeladen worden und am Wochenende die Wohnung umrummen, ein bisschen umzogen. Ich bin bei neuen Götzes.
0: Ja, das klingt nach viel Arbeit.
1: Ich sage jetzt noch sehr, sehr viel zum Tor.
0: Das glaube ich. Wir wünschen euch einen guten Umzug und hoffen, dass der Ventilator gleich als erstes ausgepackt wird. Schon am Freitag.
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Achtung in Götzis, da gibt es einen Großbrand bei der Firma Loacker. In dem Bereich müsst ihr mit mehr Verkehr rechnen, vor allem Fahrtrichtung Altach.

0: Hey, schon am Freitag euch.
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4: Was da heute Vormittag auf der A14 in Hönütze das los war, das hört ihr gleich in den News mit Robin Leiner.
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4: Es ist 3:05.
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7: Mit Robin Leiner. Loacker Recycling in Götzis brennt. Die große Rauchwolke war vorhin kilometerweit zu sehen. Zahlreiche Feuerwehrleute aus der Umgebung sind schon vor Ort. Genauere Informationen liegen derzeit aber noch nicht vor. Tanken ist in den letzten Tagen etwas günstiger geworden. Aber die Preise hätten eigentlich auch noch weiter sinken können, sagt der ABÖ jetzt. Denn Rohöl ist in den vergangenen Tagen um fast ein Fünftel billiger geworden. An den Tankstellen sind die Preise in der Zeit aber nur um bis zu 5% gesunken. Der Autofahrerclub möchte, dass die günstigeren Preise schneller an die Kunden weitergegeben werden. Mitten auf der Autobahn waren heute plötzlich Kälber unterwegs. Am Vormittag ist auf der A14 bei Nützidas ein Tiertransport liegen geblieben. Die Gelegenheit haben mehrere Kälber genutzt, um sich zu befreien und sich die Beine zu vertreten. Schnell waren sie aber wieder eingefangen. Alle haben die Panne gut überstanden. Am Wochenende gibt es wieder die traditionellen Sonnwendfeuer, unter anderem auch am Fender. Nach dem Sonnenuntergang wird gegen 21 Uhr das Feuer entzündet. Dazu spielen die Alphornbläser. Schon eine halbe Stunde früher geht es in Faschina am Hahnenkopf los und in Schoppernau feiert die Funkenzunft bei ihrem Sonnwendfeuer gleich auch noch ihr 20-jähriges Jubiläum. Und die nächste gute Nachricht aus Vorarlberg. Auch eine aktuelle Untersuchung zeigt nochmal, die offiziellen Badegewässer haben eine ausgezeichnete Qualität. Schon im letzten Jahr waren die Werte immer top und so geht es jetzt auch in der neuen Badesaison weiter.
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4: Bei euch in Altach geht's mit aktuell 31 Grad durch den Freitagnachmittag. Da Lars meldet 27 und in Lingenau bei der Dorflinde messen wir 29 Grad. Ja, schwül der Freitag, es drückt richtig. Ein paar Gewitterwölkchen sind auch noch unterwegs. Spätestens zum Abend hin regnet es dann vereinzelt, stellenweise fallen die Gewitter sogar kräftig aus. Der 3-Tage-Trend. Bis zum Montag bleibt's hochsommerlich mit über 30 Grad.
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4: Achtung in Götzis, bei Loacker Recycling gibt's gerade einen Großbrand. Fahrt da bitte vorsichtig, es stockt da auch bereits. Und auch bei den Autobahnabfahrten nach Hohenems gibt's immer wieder mal Rückstau. Fahrt da bitte vorsichtig.
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4: Hey, Sabine Hauer da. Nach dem Schaffer noch einen Sprung in die Stadt. Ja, in Dornbirn, da ist gerade einiges los, denn Dornbirn feiert bis Sonntag Geburtstag, und zwar den 125. Warum es trotz Hitze gut in der Stadt aushaltbar ist, hört ihr hier in rund 9 Minuten. Und jetzt gibt's einen Ohrwurm für euch, einer unserer besten aktuellen Hits von Holly Humberstone. Hier ist To Love Somebody.

0: 125 Jahre Stadt Dornbirn und alle feiern mit. Hey, hier auf Antenne Vorarlberg. Vom Riesenrad beim Rathaus bis zum Festzelt im Klostergarten ist alles dabei. Michael Rüdisser vom Stadtmarketing. Ist auch für Abkühlung gesorgt.
1: Ja, und zwar haben wir Nebel- und Wassersprüher auf dem ganzen Innenstadtgelände verteilt, damit man sich wirklich mit Wasser ein bisschen abkühlen kann. Wir haben auf dem Gelände auch verschiedene Trinkwasserentnahmestellen und zudem sind natürlich zahlreiche Gastronomen da, die unsere Besucherinnen mit guten und kühlen Drinks versorgen.
0: Ja, das klingt super. In einer knappen Stunde um 5 ist die offizielle Eröffnung vom Dornbirner Stadtfest. Das Riesenrad fährt zum Beispiel schon jetzt. Zum 125-jährigen Jubiläum feiert die ganze Stadt 3 Tage lang.

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14: Bei euch in Schneefis hat es jetzt 28 Grad, in der Laas 27 und in Lauterach beim Rohnerhaus messen wir 31 Grad. Ja, in den Bergen bleiben heute ein paar Hitzegewitterwölkchen hängen und wenn es da heute dann kracht, dann kommt innerhalb kürzester Zeit einiges an Regen runter. Der 3-Tage-Trend, die kommenden Tage, die verbringt ihr in der Badehose. Heiß und sonnig geht es dann durchs Wochenende und auch den Montag, da werden es auch wieder bis zu 33 Grad.
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14: Da ist ein bisschen was los in Lustenau. Da habt ihr im Moment 8 Minuten länger von der Schweizer Grenze Richtung Engelkreisverkehr laut unserer Echtzeitmessung. Dann weiter Brederis, Fahrtrichtung Rankweil, 9 Minuten plus. Und in Feldkirch über den Kap, Fahrtrichtung Bärenkreuzung, habt ihr ein Plus von 8 Minuten. Von Liechtenstein Richtung Bärenkreuzung ein Plus von 6 Minuten. Bitte um Geduld und gute Fahrt.
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0: Ihr seid gerade im Auto unterwegs. Wir schicken euch die Ballade aus dem Jahr 2013. John Legend mit All of Me. Für die Partystimmung sorgt ein Hit aus den 20ern, Glockenbach und Brooklyn. Und einer der besten aktuellen Hits geht so richtig unter die Haut. Handtricks mit Golden. Das ist mehr Vielfalt auf Antenne Vorarlberg. Nach den Nachrichten starten wir da rein.
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5: Was in Götzis heute los war, hört ihr gleich in den News mit Robin Leiner.
6: Heiße Tage.

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2: Es ist 5 vor 5.
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4: Schönen Nachmittag, ich bin Robin Leiner. Ein Brand in Götzis und mehrere Sturmeinsätze. Die Feuerwehr hat aktuell alle Hände voll zu tun. Kurz nach 15 Uhr ist über Lorca Recycling in Götzis eine kilometerweit sichtbare Rauchwolke aufgestiegen. Mehrere Feuerwehren aus der Umgebung sind ausgerückt. Weil gerade auch schwere Gewitter durchs Ländle ziehen, sind bereits mehrere Bäume umgestürzt. In Rankweil hat einer ein Haus getroffen und in Zwischenwasser droht ein überlaufender Bach, ein Gebäude zu fluten. Bei Bludenz waren heute früh plötzlich Kälber auf der Autobahn unterwegs. Ein Tiertransporter hatte eine Panne und die Kälber sind auf dem Pannenstreifen ausgebrochen. Bevor irgendwas passieren konnte, hat der Besitzer seine Tiere aber wieder eingefangen. So haben alle den Ausflug unbeschadet überstanden. Am Wochenende erstrahlen die Berge im Ländle auch im Dunkeln wieder, denn in fast allen Regionen sind Sonnwendfeiern geplant, unter anderem auch am Pfänder. Nach dem Sonnenuntergang wird das Feuer gegen 21 Uhr morgen entzündet. Dazu spielen Alphornbläser. Schon eine halbe Stunde früher geht es in Faschina am Hahnenkopf los. Und in Schoppernau feiert die Funkenzunft bei ihrem Sonnwendfeuer gleich auch noch ihr 20-jähriges Jubiläum. Und die nächste gute Nachricht aus Vorarlberg. Über 4000 Runden sind die Kids der Volksschule Lauterach-Dorf jetzt für den guten Zweck gelaufen. Jedes der knapp 300 Kinder ist damit im Schnitt beeindruckende 14 Runden gelaufen. Vor dem Lauf haben sie selbst Sponsoren gesucht und die haben für jede Runde gespendet. Das Geld geht an die 16 Lerncafés der Caritas in Vorarlberg.
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2: Ja, Hitzegewitter sorgen gerade für Abkühlung und wenn es regnet, dann kommen einige Liter an Regenwasser zusammen. Zum Abend hin sind dann auch noch Sturmböen mit dabei. In der Nacht, da bleibt es dann ruhig. Gerade jetzt hat es 30 Grad bei euch in Altach gemessen beim Dorfplatz, 28 meldet Eichenberg und 20 Grad hat es jetzt bei euch in der Mühls. Der 3-Tage-Trend, ruhig dann die kommenden Tage, es bleibt einfach heiß mit Spitzenwerten von über 30 Grad. Gewitter sind dann nur noch vereinzelt mit dabei.
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2: Achtung, der Wetterumschwung, der sorgt für Chaos, gerade im Bezirk Feldkirch. Das sind in einigen Gemeindegebieten Äste auf der Straße. Fahrt also bitte vorsichtig. In Lustenau ist auch einiges los von der Schweizer Grenze Richtung Engel. Habt ihr ein Plus von 8 Minuten laut unserer Echtzeitmessung. Von Hohenems Fahrt Richtung Engelkreisverkehr in Lustenau habt ihr ein Plus von 6 Minuten. In Hohenems zum Hormachkreisverkehr hin gibt es jeweils ein Plus von 7 Minuten. Und in Feldkirch von Lichtenstein Richtung Bärenkreuzung auch ein Plus von 7 Minuten. Bitte um Geduld und fahrt vorsichtig.
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2: Mit mir, Sabine Hauer. Servus. Eigentlich gibt's die Band so nicht und eigentlich war es auch nicht so geplant, dass dieser Hit weltweit in die Charts einschlägt. Tja, falsch gedacht. Denn Golden von Huntrix war einfach viel zu gut, um nur als Titelsong für einen Netflix-Film eingesetzt zu werden. Finden wir auch und deswegen gibt's denn jetzt für euch einen unserer besten aktuellen Hits. Hier ist Huntrix mit Golden.

0: Hey hier auf Antenne Vorarlberg. Habt ihr schon mal was von einem Kühltuch gehört? Das sind Tücher, die macht ihr ein bisschen nass, dann schüttelt ihr sie und das war's. Diese Tücher bleiben dann eine Zeit lang super fein kühl. Ich habe es für euch ausprobiert und die funktionieren wirklich. Ich habe es online gefunden, aber auch schon zum Beispiel in Bregenz beim Action gesehen. Mein Hitzegeheimtipp für euch: Kühltücher. Kosten nicht viel, sind klein und auch super als Mitbringsel für den nächsten Besuch.
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9: Die ersten Hitzegewitter haben schon für Abkühlung gesorgt. 26 Grad hat es jetzt bei euch in Möckers, 29 sind es bei uns in Schwarzach und 28 Grad messen wir in Nenzing beim Ramschwagsaal. Bis in den Abend hinein beschäftigen uns heute noch die Sommergewitter. Wenn sie ausbrechen, dann heftig. Wir haben es ja schon gesehen, die Nacht selber, die verläuft ruhig. Der 3-Tage-Trend. Die kommenden Tage heizt uns wieder die Sonne von früh bis spät ein mit über 30 Grad.
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0: Hitzegewitter haben für ordentlich Chaos gesorgt. Gerade im Bezirk Feldkirch sind in zahlreichen Gemeinden Äste und Bäume auf der Straße. Fahrt da bitte vorsichtig.
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0: Wir starten mit mehr Vielfalt in den Freitagabend rein. Da haben wir volle Power voraus ins Wochenendfeeling mit einem Hit aus den 10ern von den Imagine Dragons und Believer. Aus den 20ern gibt's fröhlichen Country-Sound von Shaboozy und A Bar Song und gemütlich dann einer unserer besten aktuellen Hits vom gerade bekanntesten Pop-Act aus Deutschland, Leonie und Don't Worry.
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23: Es ist 5:05.
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24: Mit Robin Leiner. Die heftigen Unwetter haben vor allem die Gegend rund um Rankwall schwer getroffen. Aktuell läuft Wasser in mehrere Keller. In einem Gebäude in Zwischenwasser steht das Wasser in mehreren Räumen fast einen halben Meter hoch. Auch einige Geschäfte oder Rauchfruchtsäfte kämpfen gegen das Wasser. Zuvor sind auch mehrere Bäume umgestürzt. Teils haben sie

0: Gebäude oder Autos getroffen. Und am Schafplatz in Rankweil hat ein umgestürzter Baum einer Kindergartengruppe den Weg versperrt. Rund 30 Kinder konnten deshalb nicht weiter. Die Maturantinnen und Maturanten haben heuer wieder eine richtig gute Leistung abgeliefert. Fast alle waren erfolgreich, das zeigen heute die Zahlen des Bildungsministeriums. Nur mit Mathe hatten dann doch ein paar Probleme. Fast ein Zehntel musste eine Kompensationsprüfung ablegen. Insgesamt haben es am Ende aber doch wieder fast alle geschafft. Tanken ist in den letzten Tagen etwas günstiger geworden, aber die Preise hätten eigentlich auch noch weiter sinken können, sagt der ABÖ heute. Denn Rohöl ist in den vergangenen Tagen um fast ein Fünftel billiger geworden. An den Tankstellen sind die Preise in der Zeit aber nur um bis zu 5% gesunken. Der Autofahrerclub möchte, dass die günstigeren Preise schneller an die Kunden weitergegeben werden. Und die gute Nachricht aus Vorarlberg: Ab Sonntag sind einige beeindruckende Segeljachten auf dem Bodensee unterwegs. Bei der Weltmeisterschaft der 8-Meter-Yachten. Die veranstaltet heuer der Yachtclub Bregenz. Und die Yachten haben schon einiges erlebt. Die ältesten sind über 100 Jahre alt. Los geht's am Sonntag um 16 Uhr im Bregenzer Hafen.
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3: Borchensonntag hat es jetzt 26 Grad, in Bilstein 28 und in Dornbirn bei der Martinskirche messen wir 29 Grad. Die Gewitter, die lassen langsam nach. Freitagnacht bleibt es ruhig und laut dem 3-Tage-Trend geht es trocken und heiß weiter durchs Wochenende und auch durch den Montag.
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3: Achtung auf der Strecke Knie-Alberschwende. Da ist aktuell die Strecke gesperrt wegen eines umgefallenen Baumes, meldet uns Hörerin Birgit. Auch ansonsten ist einiges los auf den Straßen, aber alle Staus unter 10 Minuten. Und keiner meldet mehr Blitzer in Vorarlberg. Geblitzt wird auf der A14 Richtung Tirol in Höhe Wolfurt. Danke da an Hörerin Linda fürs Melden. Fahrt vorsichtig und gute Fahrt.
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3: Mit mir Sabine Hauer. Servus. Was für Dägle, ihr habt euch vom ersten Schreck erholt und jetzt gibt's entspannten Pop-Sound von Shootingstar Leonie mit Don't Worry, einer unserer besten aktuellen Hits.

0: Toy Story 5 vor Filmstart im Kino sehen? Ja, das geht, und zwar dieses Wochenende. Filmstart ist ja eigentlich erst am 23. Juli, am Samstag und am Sonntag. Da gibt es ein Preview im Cineplex in Hohenems und im Cineplex in Lauterach.
1: Was bist du? Eine Rentnerspielzeug?
2: Was? Sie hält dich für alt, weil du eine Glatze bekommst, Mutti.
1: Warum brauchst du Hilfe von jemandem aus diesem Jahrhundert?
0: Der Film ist natürlich was für die ganze Familie, inklusive Nostalgie-Feeling für die Mamas und die Papas.
3: I

0: euch läuft Antenne Vorarlberg. Schön, dass ihr mit dabei sind. Bibi Rexha und Faithless ist mit New Religion ein Hit gelungen, der einfach jeden irgendwie mitreißt. Also die Millennials, die erkennen ihn gleich und die Teenies, die finden ihn auch ganz klasse. Den schicken wir euch gleich bei unseren 30 Minuten nonstop. Schönen Freitag euch.
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22: 29 Grad hat es jetzt bei euch in Feldkirch gemessen beim Katzenturm.

0: 25 meldet Van Dans und 28 Grad hat es jetzt bei Hünlangeneck bei Bregenz. Ein paar Hitzegewitter sind heute Abend noch unterwegs, so vereinzelt sind die dann noch am Werkeln. In der Nacht trocknet es dann aber endgültig ab. Der 3-Tage-Trend. Ja, die kommenden Tage, da bleibt es trocken und es wird sonnig. Die Sonne, die scheint von früh bis spät. Bis zum Sonntag werden es sogar bis zu 35 Grad.
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0: Der Blick auf Vorarlbergstraßen und da schaut soweit gut aus, aber keiner meldet mehr Blitzer in Vorarlberg. Der Blitzer steht auf der A14 Fahrtrichtung Tirol in Höhe Wolfurt. Da wird von der Brücke runter geblitzt. Danke euch Hörern fürs Melden und gute Fahrt.
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0: Hey, schönen Freitag euch.
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19: Eine kurze Zusammenfassung über die Unwetter hat für euch gleich Robin Leiner in den News.
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19: Es ist 5:07.
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21: Schönen guten Abend, ich bin Robin Leiner. Zu über 130 Einsätzen mussten die Feuerwehren durch die heftigen Unwetter ausrücken. Besonders schwer getroffen wurde der Bezirk Feldkirch. In Rankweil, zwischen Wasser, Sulz und Röthes sind einige Bäume umgestürzt und Keller vollgelaufen. Teils haben die Bäume auch Häuser getroffen und beschädigt. Beim Online-Shopping ist es künftig einfacher, den Kauf wieder rückgängig zu machen. Seit heute müssen die Shops in der EU dafür einen eindeutigen Widerrufsbutton haben. Das soll dann genauso einfach funktionieren wie der Kauf selbst auch. Die Regeln gelten auch für alle.

0: alle Verträge, die online abgeschlossen werden können. Am Wochenende erstrahlen die Berge im Ländle auch wieder im Dunklen, denn in fast allen Regionen sind Sonnwendfeiern geplant, unter anderem auch am Pfänder. Nach dem Sonnenuntergang wird das Feuer gegen 21 Uhr entzündet, dazu spielen Alphornbläser. Schon eine halbe Stunde früher geht es in Faschina am Hahnenkopf los und in Schoppernau feiert die Funkenzunft bei ihrem Sonnwendfeuer gleich auch ihr 20-jähriges Jubiläum. Und die nächste gute Nachricht aus Vorarlberg: Über 4000 Runden sind die Kids der Volksschule Lauterachdorf jetzt für den guten Zweck gelaufen. Jedes der knapp 300 Kinder ist damit im Schnitt beeindruckende 14 Runden gelaufen. Vor dem Lauf haben sie selbst Sponsoren gesucht und die haben für jede Runde gespendet. Das Geld geht an die 16 Lerncafés der Caritas in Vorarlberg.
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3: Bei euch in Hörbranz hat es jetzt 29 Grad, Sat.1 meldet 28 und in Klösterle beim Campingplatz messen wir 20 Grad. Ein bisschen hat es abgekühlt durch die Gewitter, aber auch heute Nacht bleibt es eher lauwarm mit 14 bis 20 Grad. Der 3-Tage-Trend. Bestes Badewetter dann bis zum Montag, hochsommerlich geht es durch die Tage mit Spitzenwerten von über 30 Grad.
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3: Es ist ruhig auf Vorarlbergstraßen, aber keiner meldet mehr Blitzer. Geblitzt wird auf der A14, Fahrt Richtung Tirol in Höhe Wolfurt von der Brücke runter. Gute Fahrt.
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3: Hey, Sabine Hauer da. Ihr genießt euren Freitagabend und wir spielen euch eine entspannte Popnummer dazu von Megastar Taylor Swift. Hier ist Opalite.

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5: In Bregenz beim Landhaus messen wir aktuell 24 Grad, 24 Grad auch in der Laas und in Bilstein sind es 22 Grad. Das Gewitterrisiko und auch die Wolken werden jetzt mit der Zeit immer weniger, nachts klart der Himmel dann auch auf. Und so geht's weiter. Morgen starten wir noch mit ein paar Restwolken, aber dann zeigt sich auch schnell die Sonne und das Thermometer klettert wieder auf bis zu 34 Grad. Gegen Abend sind dann auch wieder lokale Hitzegewitter unterwegs und der Sonntag wird nochmal etwas sonniger und genauso heiß, aber das Gewitterrisiko wird dann deutlich niedriger. Da sind dann nur noch vereinzelt Hitzegewitter unterwegs.
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5: Hält's euch auf die Straßen. Nach den schweren Unwettern, die da zum Teil vorhin unterwegs waren, liegt noch ein bisschen was auf den Straßen, Äste oder was da sonst so durch die Gegend gewirbelt wurde. Passt da bitte entsprechend gut auf. Vereinzelt sind Straßen auch noch unter Wasser. Ansonsten sieht's aber gut aus. Ihr verliert aktuell nirgendwo mehr als 5 Minuten. Gute Fahrt euch.
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17: Es ist 7:05.
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18: Mit Hannes Harp. Eine Hitzewelle lässt uns in Österreich die kommenden Tage schwitzen, aber auch in anderen europäischen Ländern wird es heiß. In Frankreich ist etwa die Hälfte der Bevölkerung von der zweithöchsten Hitzewarnstufe betroffen. Die Wetterdienste gehen von bis zu 40 Grad bis kommenden Dienstag aus. In Paris etwa hat die Polizei von Sportveranstaltungen im Freien abgeraten. Ähnlich heiß wird es auch im Nachbarland Italien, vor allem in Städten und entlang des Flusses Po. In der Nacht sinken die Temperaturen auch oft nicht unter 25 Grad. In Völlendorf im Bezirk St. Pölten ist eine Autofahrerin in ein Fastfood-Lokal gekracht. Die deutsche Pensionistin dürfte von der Bremse abgerutscht und versehentlich aufs Gaspedal getreten sein. Ein Schüler einer Gruppe aus Tschechien wurde durch einen Glassplitter am Bein verletzt und noch an Ort und Stelle behandelt. Die Fahrerin wurde ins Spital gebracht. Die Feuerwehr hat ihr Auto geborgen. Magna-Gründer Frank Stronach ist im Prozess gegen ihn schuldig gesprochen worden, wegen mehrerer sexueller Übergriffe. Die Vorwürfe gegen den Austro-Kanadier reichen fast 50 Jahre zurück. Stronach hat die Vorwürfe stets bestritten. Im kommenden Jahr steht ein weiterer Prozess gegen den 93-Jährigen an. Im Burgenland ist ein weiterer Batterie-Großspeicher ans Netz gegangen. Der Speicher in Rechnitz an der Grenze zu Ungarn wird bis zu 5 Megawattstunden Sonnenstrom speichern. Es ist damit bereits der vierte Großspeicher im Burgenland. Die heimische Photovoltaikbranche sieht im Ausbau der Batteriespeicher die Chance auf günstige Strompreise. Die Preise könnten damit um über 7 Cent pro Kilowattstunde sinken, schreibt PV Austria.
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0: Weil bei der Basilika messen wir aktuell 22 Grad, 24 Grad in Bludenz und 23 Grad in Wolfurt. Es ziehen noch so ein paar Schauer und einzelne Gewitter durch, aber das wird immer weniger und nachts klart der Himmel wieder auf. So geht's dann weiter. Morgen wird's nochmal ähnlich wie heute bis zu 34 Grad und gegen Abend sind auch wieder Hitzegewitter unterwegs. Der Sonntag bringt da deutlich weniger Gewitter, aber immer noch viel Sonne und heiße sommerliche Temperaturen.
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0: Hält euch auf die Straßen. Erstmal die gute Nachricht. Aktuell keine Staus bei uns im Ländle. Aber nach den heftigen Unwettern vorhin sind zum Teil noch ein paar Äste auf den Straßen oder teils steht das Wasser noch auf der Fahrbahn. Passt da bitte entsprechend gut auf euch auf. Gute Fahrt.
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